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1: Ich bin Diana Kramer. Die Ära von Jürgen Klopp geht jetzt richtig los. In genau einer Woche feiert Klopp seine Premiere als Bundestrainer beim Spiel gegen die Niederlande. Heute Vormittag stellt er den Kader für seine ersten 4 Partien vor.
2: Wem schenkt Jürgen Klopp sein Vertrauen für den Neustart? Über 50 Spieler haben sein Interesse geweckt, rund 30 von ihnen will er für die ersten Spiele einladen. Deutlich mehr, als der Fußballverband zulässt. Deshalb müssen einige wohl vereinzelt von der Tribüne aus zuschauen. Der neue Bundestrainer möchte möglichst viele Spieler kennenlernen. Joshua Kimmich dürfte Kapitän bleiben. Im Tor wird wohl wieder Marc-André Ter Stegen stehen, der lange verletzt war. Spannend ist auch, welche jungen Spieler unter Klopp ihr Debüt feiern werden. Thomas Bremser, Sportredaktion.
1: Mit Blick auf die angekündigten Entlastungen angesichts der hohen Spritpreise hält Unionsfraktionschef Thorsten Frey schnelle Entscheidungen der Koalition für erreichbar. Aus seiner Sicht könnte das zum 1. Oktober gelingen, sagte Frey in der ARD-Sendung Maischberger. Das sei zwar ambitioniert, aber es habe in der Vergangenheit auch schon geklappt, sagte Frey mit Blick auf den Tankrabatt im Frühjahr. Als mögliche Option nannte er eine erneute Senkung der Energiesteuer oder eine Senkung der Mehrwertsteuer auf Kraftstoffe von 19% auf 7%. Der Bundesgerichtshof verkündet heute seine Entscheidung in der Frage, wie weit Datenschutzregeln auch im privaten Umfeld gelten. Entscheidend ist dabei die sogenannte Haushaltsausnahme der EU-Datenschutzgrundverordnung.
3: Vereinfacht gesagt, die Datenschutzregeln gelten normalerweise nicht, wenn jemand Dokumente ausschließlich für persönliche oder familiäre Zwecke nutzt. Genau darüber wird jetzt aber gestritten. In einem Fall hatte eine Tochter heimlich ihre Mutter gefilmt und die Aufnahmen weitergegeben, in einem anderen leitete eine Frau private WhatsApp-Nachrichten einer früheren Freundin an deren Arbeitgeber weiter. Möglicherweise fällt aber noch keine endgültige Entscheidung. Der Bundesgerichtshof könnte den Europäischen Gerichtshof fragen, wo die Grenze der sogenannten Haushaltsausnahme liegt. Thomas Bleskin, Nachrichtenredaktion.
1: In den USA hat nach dem Senat auch das Repräsentantenhaus für ein Sanktionsgesetz gestimmt, um Russland wegen des Ukraine-Kriegs stärker unter Druck zu setzen. Neben direkten Strafmaßnahmen gegen russische Politiker und Firmen soll das Gesetz die russischen Öl- und Gasexporte stärker eindämmen, mit denen Russland seinen Angriffskrieg gegen die Ukraine finanziert.
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4: Im Saarland ist es zurzeit sternenklar. Die Temperaturen liegen bei rund 14 Grad. In den kommenden Stunden ändert sich kaum was. Trocken, später am Tag um die 22 Grad. Und so wird's die nächsten Tage bei uns. Freitag viele Wolken, meist trocken, um die 14 bis 20 Grad. Samstag freundlich mit Wolken, Tiefstwerte um die 11, Höchstwerte um die 23 Grad.

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1: Ich bin Diana Kramer. Nach dem US-Senat hat auch das Repräsentantenhaus in Washington für ein Sanktionspaket gestimmt, um Russland wegen des Ukraine-Kriegs stärker unter Druck zu setzen. Das Gesetz soll auch die russischen Öl- und Gasexporte stärker eindämmen, mit denen Russland seinen Angriffskrieg gegen die Ukraine finanziert.
2: Präsident Trump muss nur noch unterschreiben und dass er das tun will, hat er schon angekündigt. Mit dem Gesetz kann er die 5 größten Käufer von russischem Öl und Gas mit Sanktionen belegen und auch jene Länder bestrafen, die Russland dabei helfen, Energiesanktionen zu umgehen. Vor allem China und Indien beziehen viel russisches Erdöl und diese Maßnahme könnte nun die Handelsbeziehungen weiter strapazieren. Tina Eck, USA.
1: Während die Bundesregierung darüber berät, wie Autofahrer hierzulande entlastet werden können, steigen die Preise an den Tankstellen jeden Tag weiter. Welche Lösung es am Ende sein wird, ist weiter unklar. Unionsfraktionschef Thorsten Frey hält eine Entscheidung der Koalition bis zum 1. Oktober für erreichbar. Das sagte er in der ARD-Sendung Maischberger. Als Option nannte Frey erneut eine Senkung der Energiesteuer oder die Senkung der Mehrwertsteuer auf Benzin und Diesel von 19% auf 7%. 4 Tage vor der mit Spannung erwarteten Landtagswahl in Mecklenburg-Vorpommern haben sich SPD-Ministerpräsidentin Manuela Schwesig und ihr Herausforderer von der AfD, Live-Erik Holm, am Abend im NDR-Fernsehen ein Rededuell geliefert. Vor allem Schwesig, die zuletzt mit ihrer SPD aufgeholt hatte, war im Angriffsmodus.
3: Der Ton war schnell gesetzt. Schon beim ersten Thema Bildung warf Herausforderer Holm der Ministerpräsidentin Versagen vor. Schwesig klagte beim Thema Migration über Hass und Hetze der AfD. Holm machte ein Versagen der Politik für das ausländerfeindliche Klima verantwortlich. Auffällig war, oft redeten die Kandidaten aneinander vorbei und immer wieder beschuldigten sie sich gegenseitig der Lüge. Aus Schwerin, André Ballin.
1: Zum Fußball. Jürgen Klopp benennt heute seinen ersten Kader als Bundestrainer für die anstehenden Länderspiele der Nationalmannschaft. Als Torhüter Nummer 1 steht Marc-André Ter Stegen vor einer Rückkehr in die DFB-Auswahl. Keinen Platz im Aufgebot soll Dennis Undaff vom VfB Stuttgart haben, der bei der WM noch 3 Tore erzielt hatte. Am 24. September startet die Nationalmannschaft gegen die Niederlande in die neue Länderspielsaison.
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4: Im Saarland ist der Himmel klar. Draußen sind es gerade um die 14 Grad. In den kommenden Stunden bleibt es freundlich und trocken. Später geht's rauf auf um die 22 Grad. Und so wird's die nächsten Tage bei uns. Freitag mehr Wolken, meist trocken, morgens um die 14, nachmittags um die 20 Grad. Samstag wieder freundlich mit Wolken um die 11 bis 23 Grad.

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1: Ich bin Diana Kramer. Die EU-Kommission will den Zugang zu sozialen Netzwerken für Kinder unter 13 Jahren in Deutschland und in anderen Mitgliedsländern beschränken. Das hatte EU-Kommissionspräsidentin Ursula von der Leyen gestern im EU-Parlament in Straßburg angekündigt. Heute will sie dazu Details bekannt geben.
2: Keine Social-Media-Konten unter 13 Jahren, danach auch erstmal nur Mini-Konten unter elterlicher Aufsicht mit Einschränkungen und generell weniger Funktionen, die Kinder und Jugendliche süchtig nach Social Media machen können. Diese Vorstöße der EU gelten aber nicht sofort. EU-Parlament und Mitgliedsländer müssen sich erst damit befassen und sich einigen. Das kann Monate oder sogar Jahre dauern. Grundsätzlich kann Deutschland auch eigene Regeln erlassen, auch früher. Bildungsministerin Karin Prien hat Vorschläge für Oktober angekündigt. Die großen Plattformen zu Maßnahmen verpflichten kann aber nur die EU-Kommission. Onni Thorau, Berlin.
1: Mit Blick auf die angekündigten Entlastungen angesichts der hohen Spritpreise hält Unionsfraktionschef Thorsten Frey schnelle Entscheidungen der Koalition für erreichbar. Aus seiner Sicht könnte das schon zum 1. Oktober gelingen, sagte Frey am Abend in der ARD-Sendung Maischberger. Das sei ambitioniert, aber es habe in der Vergangenheit auch schon geklappt, sagte Frey mit Blick auf den Tankrabatt im Frühjahr. Als mögliche Option nannte er eine erneute Senkung der Energiesteuer oder eine Senkung der Mehrwertsteuer auf Kraftstoffe von 19% auf 7%. US-Präsident Donald Trump reagiert mit einer Drohung auf den Vorstoß von EU-Kommissionspräsidentin Ursula von der Leyen, Kanada zum ersten assoziierten Mitglied der Europäischen Union zu machen. Er halte das für lächerlich, sagte Trump vor Reportern.
3: Trump droht mit hohen Zöllen oder sogar einem Handelsstopp in Europa für den Fall, dass er eine assoziierte EU-Mitgliedschaft Kanadas als feindlichen Akt empfinden sollte, also wenn die EU das aus böser Absicht mache. Aber falls die Absicht gut sei, könnte alles in Ordnung sein, sagte Trump. Von der Leyen hatte vorgeschlagen, Kanada zum ersten assoziierten Mitglied der EU zu machen, ohne aber konkrete Details zu nennen. Tina Eck, USA.
1: Zum Fußball. Bayer Leverkusen ist mit einem Heimsieg in die Europa League gestartet. Die Werkself setzte sich zum Auftakt mit 2:0 gegen den slowenischen Fußballmeister NK Celje durch.
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4: Klarer Himmel im Saarland, aktuell etwa 14 Grad. In den nächsten Stunden bleibt's trocken und heute wird's angenehm mild mit rund 22 Grad. Und so wird's die nächsten Tage bei uns. Freitag eher grau, aber kaum Regen, um die 14 bis 20 Grad. Samstag dann wieder lockere Wolken und mild. Morgens um die 11, tagsüber bis etwa 23 Grad.

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1: Ich bin Diana Kramer. Während die Bundesregierung darüber berät, wie Autofahrer hierzulande entlastet werden können, steigen die Preise an den Tankstellen jeden Tag weiter. Welche Lösung es am Ende sein wird, ist weiter unklar. Unionsfraktionschef Thorsten Frey hält es für möglich, dass bis zum kommenden Monat aber eine Entscheidung der Koalition gelingen kann. Das sagte Frey in der ARD-Sendung Maischberger.
2: Ich glaube, wenn man sich anschaut, wie war es im Frühjahr, wir haben das innerhalb weniger Tage hinbekommen. Ich glaube, wenn man das jetzt zügig macht, kann das zum 1. Oktober gelingen. Und das ist sehr ambitioniert, das muss man sagen, aber das hat in der Vergangenheit schon geklappt. Und wenn wir eng zusammenarbeiten, auch im Parlament, dann ist das eine Chance.
1: Als Optionen nannte Unionsfraktionschef Frey erneut eine Senkung der Energiesteuer oder die Senkung der Mehrwertsteuer auf Benzin und Diesel von 19% auf 7%. Wie alt sollte man sein für TikTok, Instagram oder ChatGPT? Die EU-Kommission will den Zugang zu sozialen Netzwerken für Kinder unter 13 Jahren in Deutschland und anderen Mitgliedsländern beschränken. Heute will Kommissionspräsidentin von der Leyen Details vorstellen.
3: Eine zentrale Frage zu den Kommissionsplänen lautet, wie soll das funktionieren? Ein Account für 13- bis 15-Jährige mit Erlaubnis der Eltern für maximal eine Stunde täglich? Und für die 15- bis 18-Jährigen dann ein Account mit einer Sperre für Erwachseneninhalte? Bedeutet das also eine Ausweispflicht für alle Social-Media-Nutzer? Nicht nur deswegen wird es noch lange dauern, bis es eine Einigung gibt, auch weil verschiedene Länder andere Alterslimits wollen und manche sich bei diesem Thema nicht aus Brüssel Vorschriften gefallen lassen wollen. Aus Brüssel, Dieter Ebling.
1: US-Präsident Donald Trump reagiert mit einer Drohung auf den EU-Vorstoß, Kanada zum ersten assoziierten Mitglied der Europäischen Union zu machen. Er halte das für lächerlich, sagte Trump vor Reportern und warnte, falls er es als feindseligen Akt empfinden sollte, würde er hohe Zölle verhängen oder den Handel mit Europa in vielen Bereichen einstellen. Die USA und Kanada befinden sich aktuell in einem festgefahrenen Handelsstreit, der zuletzt wieder eskaliert war. Und zum Fußball. Bayer Leverkusen ist mit einem Heimsieg in die Europa League gestartet. Die Werkself setzte sich mit 2:0 gegen den slowenischen Meister NK Celje durch.
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4: Im Saarland ist es zurzeit sternenklar. Die Temperaturen liegen bei rund 14 Grad. In den kommenden Stunden ändert sich kaum was. Trocken, später am Tag um die 22 Grad. Und so wird's die nächsten Tage bei uns. Freitag viele Wolken, meist trocken, um die 14 bis 20 Grad. Samstag freundlich mit Wolken, Tiefstwerte um die 11, Höchstwerte um die 23 Grad.

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1: 6 Uhr. Die aktuellen Temperaturen für eure City. Riegelsberg 9, Schwalbach 10, Bexbach 8, Schiffweiler 8 und Namborn 8 Grad. Mehr vom Wetter gleich.
2: Und jetzt in Kürze das Wichtigste aus dem Saarland und der Region mit Vera Metz. Der erste FC Saarbrücken verschenkt in Münster eine 3:1 Pausenführung und spielt nur 3:3. Im Kreis Saar-Louis gewinnt ein unbekannter Euro-Jackpot-Tipper 743.402,20 €. Der Online-Tipp ist zugeordnet. Das Geld wird überwiesen. In Berlin stellt Kulturstaatsminister Wolfram Weimer die Eigenständigkeit des SR in Frage. Saar-Journalistenverband und CDU widersprechen. Ausführliches dazu gleich um 9:30. Jetzt die Meldungen aus aller Welt.
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3: Ich bin Diana Kramer. Die EU-Kommission will den Zugang zu sozialen Netzwerken für Kinder unter 13 Jahren in Deutschland und in anderen Mitgliedsländern beschränken. Das hatte EU-Kommissionspräsidentin Ursula von der Leyen gestern im EU-Parlament in Straßburg angekündigt. Heute will sie dazu Details bekannt geben.
4: Keine Social-Media-Konten unter 13 Jahren, danach auch erstmal nur Mini-Konten unter elterlicher Aufsicht mit Einschränkungen und generell weniger Funktionen, die Kinder und Jugendliche süchtig nach Social Media machen können. Diese Vorstöße der EU gelten aber nicht sofort. EU-Parlament und Mitgliedsländer müssen sich erst damit befassen und sich einigen. Das kann Monate oder sogar Jahre dauern. Grundsätzlich kann Deutschland auch eigene Regeln erlassen, auch früher. Bildungsministerin Karin Prien hat Vorschläge für Oktober angekündigt. Die großen Plattformen zu Maßnahmen verpflichten kann aber nur die EU-Kommission. Onni Thorau, Berlin.
3: Mit Blick auf die angekündigten Entlastungen angesichts der hohen Spritpreise hält Unionsfraktionschef Thorsten Frey schnelle Entscheidungen der Koalition für erreichbar. Aus seiner Sicht könnte das schon zum 1. Oktober gelingen, sagte Frey am Abend in der ARD-Sendung Maischberger. Das sei ambitioniert, aber es habe in der Vergangenheit auch schon geklappt, sagte Frey mit Blick auf den Tankrabatt im Frühjahr. Als mögliche Option nannte er eine erneute Senkung der Energiesteuer oder eine Senkung der Mehrwertsteuer auf Kraftstoffe von 19% auf 7%. US-Präsident Donald Trump reagiert mit einer Drohung auf den Vorstoß von EU-Kommissionspräsidentin Ursula von der Leyen, Kanada zum ersten assoziierten Mitglied der Europäischen Union zu machen. Er halte das für lächerlich, sagte Trump vor Reportern.
5: Trump droht mit hohen Zöllen oder sogar einem Handelsstopp in Europa für den Fall, dass er eine assoziierte EU-Mitgliedschaft Kanadas als feindlichen Akt empfinden sollte, also wenn die EU das aus böser Absicht mache. Aber falls die Absicht gut sei, könnte alles in Ordnung sein, sagte Trump. Von der Leyen hatte vorgeschlagen, Kanada zum ersten assoziierten Mitglied der EU zu machen, ohne aber konkrete Details zu nennen. Tina Eck, USA.
3: Zum Fußball. Bayer Leverkusen ist mit einem Heimsieg in die Europa League gestartet. Die Werkself setzte sich zum Auftakt mit 2:0 gegen den slowenischen Fußballmeister NK Celje durch.
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1: Im Saarland ist es gerade bedeckt, dazu um die 9 Grad. In den kommenden Stunden bleibt der Himmel grau, es bleibt trocken. Später heute sind bis ungefähr 22 Grad drin. Und so wird's die nächsten Tage bei uns. Freitag meist bedeckt, ab und zu leichter Regen, um die 21 Grad. Samstag weiter viele Wolken, trocken und bis etwa 23 Grad.
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1: Uns liegen aktuell für das ganze Saarland keine Meldungen vor. Wir wünschen euch eine gute Fahrt.
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1: Hallo, schönen guten Morgen. Ich bin Arndt-Timo Fischel und bei uns geht's rein in die nächste Stunde mit den besten Hits der Stadt. Hier in eurem City Radio. Gleich geht's weiter mit Katy Perry und Last Friday Night. Danach hört ihr Tony Childs mit Stop Your Fussin'.
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1: Der erste FC Saarbrücken hat gestern Abend bei Preußen Münster ein echtes Spektakel geliefert, aber am Ende doch Punkte liegen lassen. Darüber spreche ich jetzt mit Heike Baerbach aus der Redaktion. Guten Morgen.
2: Guten Morgen.
1: Heike, worum geht's bei dem Spiel grundsätzlich?
2: Der FCS hat in Münster 3:3 gespielt. Und das fühlt sich aus Saarbrücker Sicht eher wie 2 verlorene Punkte an. Zur Pause lagen die Blau-Schwarzen nämlich mit 3:1 vorne. Vor allem in der ersten Halbzeit war Saarbrücken richtig stark. Offensiv mutig und klar besser. Nach der Pause ist Münster dann aber zurückgekommen.
1: Wie ist dieses Spiel denn genau gelaufen?
2: Saarbrücken ist früh in Führung gegangen. Schon nach wenigen Minuten durch Alexander Staff. Danach hat Kelsey Owusu ein richtig starkes Solo hingelegt. Fast über das halbe Feld und zum 2:0 getroffen. Münster kam zwar kurz danach per Kopfball wieder ran. Aber Florian Pick hat noch vor der Pause das 3:1 für den FCS gemacht. Nach dem Seitenwechsel wurde Münster deutlich druckvoller, kam erst auf 2:3 ran und hat wenig später mit einem Distanzschuss zum 3:3 ausgeglichen.
1: Und was bleibt jetzt hängen? Eher Frust oder trotzdem ein ordentlicher Auswärtsauftritt?
2: Wahrscheinlich beides. Wenn du auswärts 3:1 führst, willst du das natürlich gewinnen. Gerade weil Saarbrücken in der ersten Hälfte sogar noch höher hätte führen können. Andererseits hat der FCS offensiv viel gezeigt und auch nach dem Ausgleich noch mal Chancen auf den Sieg gehabt. In der Nachspielzeit war das 4:3 sogar noch möglich. Aber Münster hat es gerade noch verhindert.
1: Am Ende also ein wildes 3:3 gestern Abend in Münster. Mit einer starken ersten Halbzeit des FCS und einer verpassten Chance auf den Auswärtssieg. Danke, Heike.
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1: Es ist 6:30. Die aktuellen Temperaturen für eure City. Völklingen 10, Lebach 8, Blieskastel 9, Eppelborn 8 und St. Wende 8 Grad. Mehr vom Wetter gleich. Und damit ein kurzer Blick auf die Nachrichtenlage. Die EU-Kommission will den Zugang zu sozialen Netzwerken für Kinder unter 13 Jahren einschränken und weitere Schutzmaßnahmen für Jugendliche einführen. Unionsfraktionschef Frei hält schnelle Entlastungen bei den Spritpreisen für möglich und nennt eine Steuersenkung als Option. US-Präsident Trump droht der EU im Streit um eine mögliche assoziierte Mitgliedschaft Kanadas mit Zöllen oder einem Handelsstopp. Und damit zu den Nachrichten aus dem Saarland.
2: Mit Vera Metz. Hallo. Beamte des Bundeskriminalamts und der Bundespolizei haben am Dienstag zwei Männer festgenommen. Eine Festnahme hat es in der Nähe von Saarbrücken gegeben, die zweite in Stuttgart. Die Bundesanwaltschaft verdächtigt die Männer, Mitglieder der Brigade Nhamedu Deutschland zu sein. Die Gruppierung soll im August 2022 entstanden sein. Ihr Ziel soll der Sturz der Regierung Eritreas gewesen sein. Nach Angaben der Ermittler hat die Gruppe auch Gewalt gegen Veranstaltungen regierungstreuer Eritreer in Deutschland befürwortet. Dabei sind in Gießen und Stuttgart Polizisten und Teilnehmer verletzt worden, einige schwer. Das Verfahren läuft beim Bundesgerichtshof in Karlsruhe. Die Zukunft des saarländischen Rundfunks sorgt für neue Diskussionen. Kulturstaatsminister Wolfram Weimer hat laut übereinstimmenden Medienberichten einen Umbau des öffentlich-rechtlichen Rundfunks ins Gespräch gebracht. Dabei geht es auch um die Eigenständigkeit kleiner ARD-Anstalten wie Radio Bremen und den saarländischen Rundfunk. Einen konkreten Reformvorschlag gibt es bisher nicht. Im Saarland kommt der Vorstoß auf Widerstand. Der saarländische Journalistenverband spricht von einem Affront gegen die Menschen im Land. Auch die CDU-Landtagsfraktion stellt sich gegen eine Abschaffung der SR-Eigenständigkeit. Entscheiden kann Weimar darüber nicht. Rundfunkpolitik ist Sache der Bundesländer. Ein Tipper oder eine Tipperin aus dem Landkreis Saarlouis hat mehr als 743.000 Euro gewonnen. Bei der Euro-Jackpot-Ziehung am Dienstag hat der unbekannte Glückspilz die Gewinnklasse 2 erreicht. Der genaue Gewinn liegt bei 743.402,20 €. Der Einsatz hat 31,75 € betragen. Gespielt worden sind 14 Tippfelder über ein Online-Konto bei Saartoto. Deshalb kennt Saartoto den Besitzer des Gewinns. Eine Suche nach dem Gewinner ist nicht nötig. Das Geld wird dem Spielauftrag automatisch zugeordnet und anschließend auf das hinterlegte Bankkonto überwiesen. Der erste FC Saarbrücken hat gestern Abend bei Preußen Münster 3:3 gespielt. Der FCS hat zur Pause noch 3:1 geführt. Alexander Staff hat Saarbrücken früh in Führung gebracht. Kelsey Owusu hat nach einem starken Solo auf 2:0 erhöht. Münster ist danach durch Karalambos Makridis herangekommen. Florian Pick hat vor der Pause das dritte Saarbrücker Tor erzielt. Nach dem Wechsel hat Münster den Druck erhöht. Lukas Zeller und Montel Ndikom haben zum 3:3 getroffen. In der Schlussphase hatten beide Teams Chancen auf den Sieg. Für den FCS bleibt nach der klaren Führung nur ein Punkt. Soweit das Neueste aus der Region, für den Moment. 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
1: Im Saarland geschlossene Wolkendecke und rund 8 bis 9 Grad. In den kommenden Stunden ändert sich wenig. Es bleibt trocken und wolkenreich. Heute klettern die Werte auf etwa 22 Grad. Und so wird's die nächsten Tage bei uns. Freitag bleibt's grau, leichter Regen ist möglich, maximal um die 21 Grad. Samstag wieder trocken, viele Wolken, bis ungefähr 23 Grad.
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1: Der Blick auf die Straßen? Vorsicht bitte auf der A8 von Neunkirchen in Richtung Saarlouis. In Höhe Merchweiler liegt ein totes Wildschwein auf der Fahrbahn. Die Gefahr liegt im Baustellenbereich. Vorsicht bitte auf der A8 von Neunkirchen in Richtung Saarlouis. In der Einfahrt Elversberg gibt es eine ungesicherte Unfallstelle. Außerdem gab es einen Wildunfall. Zusätzlich liegt ein totes Tier auf der Fahrbahn. Vorsicht bitte auf der L323 in Dorf. In Höhe Ortseingang liegt ein Metallteil auf der Fahrbahn. Und auf der L129 von Sinnertal in Richtung Merchweiler gab es einen Unfall. Der Unfall liegt zwischen Heiligenwald und Merchweiler. Wir wünschen euch eine gute Fahrt.
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1: Hallo, schönen guten Morgen. Ich bin Arndt-Timo Fischel und bei uns geht's rein in die nächste Stunde mit den besten Hits der Stadt. Hier in eurem City Radio. Gleich geht's weiter mit Cock Robin und The Promise You Made. Danach lassen wir es mit Restless und A Horse With No Name richtig schön

0: Restless mit A Horse With No Name hier im City Radio. Gleich nach unserem Ausflug in die Vergangenheit gibt's Schartl mit Alive für euch. Aber jetzt steigen wir erstmal kurz in die City Radio Zeitmaschine. Auf geht's in die Zeitkapsel.
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2: Hallo, heute ist Donnerstag, der 17. September 2026. Und dieser Tag erzählt von Neugier, Mut und großen Momenten. Im Jahr 1683 meldet der niederländische Wissenschaftler Antoni van Leeuwenhoek als erster die Existenz von Bakterien. Etwas Unsichtbares wird plötzlich real. Und das verändert den Blick auf Gesundheit und Krankheit. Springen wir in die Musik. Im Jahr 1964 bekommen The Beatles für ein Konzert in Kansas City eine Rekordsumme von $150.000. Und sie legen für das Publikum extra Kansas City und Hey, Hey, Hey, Hey ins Set. Dann wird es futuristisch. Im Jahr 1976 stellt die NASA die Space Shuttle Enterprise vor. Benannt nach dem Raumschiff aus Star Trek. Sogar Mitglieder der Serie sind dabei. Und ein Blick in den Sport. Im Jahr 1941 feiert Stan Musial sein Debüt in der Major League. 2 Treffer bei 4 Versuchen. Ein Start, der hängen bleibt.
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1: 7 Uhr, die aktuellen Temperaturen für eure City. Heusweiler 9, Saarwellingen 9, Mandelbachtal 9, Ottweiler 8 und Freisen 6 Grad. Mehr vom Wetter gleich.
2: Und jetzt in Kürze das Wichtigste aus dem Saarland und der Region mit Vera Metz. Der erste FC Saarbrücken verspielt in Münster eine 3:1-Führung und holt nach starkem Beginn nur ein 3:3. Im Kreis Saarlouis gewinnt ein Online-Tipper beim Euro-Jackpot 743.402,20 €. Saar-Toto überweist automatisch. Kulturstaatsminister Wolfram Weimer stellt laut Medienberichten die Eigenständigkeit des saarländischen Rundfunks in Frage. Im Saarland kommt Widerspruch. Ausführliches dazu gleich um 13:30. Jetzt die Meldungen aus aller Welt.
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3: Ich bin Tine Klimach. Während die Bundesregierung darüber berät, wie Autofahrer hierzulande entlastet werden können, steigen die Preise an der Tankstelle jeden Tag weiter. Ob es eine Lösung gibt, die schon ab Oktober greift und welche das sein wird, ist unklar.
4: Möglich ist zum Beispiel, dass die Mehrwertsteuer auf Benzin und Diesel von 19% auf 7% gesenkt wird oder, wie schon beim Tankrabatt im Frühjahr, die Energiesteuer gesenkt wird. Die Entscheidung dafür war seinerzeit schnell gefallen, sagt Unionsfraktionschef Thorsten Frey. Deshalb könnte es auch dieses Mal zügig gehen. Auch wenn es ambitioniert sei, es könnte zum 1. Oktober gelingen, sagte Frey in der ARD-Sendung Maischberger. Aber neben einer kurzfristigen Lösung müsste es auch dauerhafte Antworten geben. Denn die Lage im Nahen Osten werde sich kurzfristig nicht entspannen. So frei. Diana Kramer, Nachrichtenredaktion.
3: Soziale Netzwerke sollen für Kinder unter 13 Jahren in der EU künftig nach dem Willen von Kommissionspräsidentin von der Leyen tabu sein. Am Tag nach ihrer Ankündigung will sie heute an Straßburg den Vorschlag der EU-Kommission vorstellen. Anschließend müssen sich das EU-Parlament und die Mitgliedsländer mit dem Vorschlag befassen. US-Präsident Trump reagiert mit einer Drohung auf den Vorstoß der EU-Kommissionspräsidentin von der Leyen, Kanada zum ersten assoziierten Mitglied der Europäischen Union zu machen. Er halte das für lächerlich, sagte Trump zu Reportern.
5: Trump droht mit hohen Zöllen oder sogar einem Handelsstopp in Europa für den Fall, dass er eine assoziierte EU-Mitgliedschaft Kanadas als feindlichen Akt empfinden sollte, also wenn die EU das aus böser Absicht mache. Aber falls die Absicht gut sei, könnte alles in Ordnung sein, sagte Trump. Offenbar hatte er sich mit der Materie noch nicht näher befasst, als die Reporterfrage kam. Von der Leyen hatte vorgeschlagen, Kanada zum ersten assoziierten Mitglied der EU zu machen, ohne aber konkret Details zu nennen. Aus den USA, Tina Eck.
3: Zum Sport. Bayer Leverkusen ist mit einem Heimsieg in die Europa League gestartet. Die Werkself setzte sich mit 2:0 gegen den slowenischen Meister Celje durch. Und heute Abend startet die TSG Hoffenheim beim griechischen Vertreter Ofi Kreta in die Europa League-Saison.
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1: Im Saarland ist der Himmel im Moment komplett zu, bei etwa 9 Grad. In den kommenden Stunden bleibt es bedeckt und ohne Regen. Heute werden es milder, um die 22 Grad. Und so wird's die nächsten Tage bei uns. Freitag überwiegend grau mit leichtem Regen zwischendurch um die 21 Grad. Samstag dann trocken, weiter wolkig bis rund 23 Grad.
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1: Der Blick auf die Straßen? Vorsicht bitte auf der A8 von Neunkirchen in Richtung Saarlouis. In Höhe Merchweiler liegt ein totes Wildschwein auf der Fahrbahn. Die Stelle liegt im Baustellenbereich. Und auf der L129 von Sinnertal in Richtung Merchweiler. Zwischen Heiligenwald und Merchweiler gab es einen Unfall. Wir wünschen euch eine gute Fahrt.
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1: Hallo, schönen guten Morgen. Ich bin Arndt Timo Fischel. Und bei uns geht's rein in die nächste Stunde mit den besten Hits der Stadt. Hier in eurem City Radio. Weiter geht's jetzt mit Electric Light Orchestra und All Over the World. Danach schicken uns Hanson mit Where's the Love direkt hinterher.
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1: Auf der L243 zwischen Neunkirchen und Spiesen hat es gestern Nachmittag gekracht. Darüber spreche ich jetzt mit Heike Baerbach aus unserer Redaktion. Heike, was ist da passiert?
2: Gestern Nachmittag gegen 5:30 sind dort zwei Autos zusammengestoßen. Passiert ist das im Einmündungsbereich zur L285, also oben an der Spieser Höhe beim Fernsehturm. Ein Mann im Peugeot wurde verletzt und musste vom Notarzt behandelt werden. Wie schwer seine Verletzungen sind, war zunächst noch nicht bekannt.
1: Weiß man schon, wie es zu dem Unfall gekommen ist?
2: Nach ersten Informationen kam ein blauer Skoda aus Richtung Elversberg und wollte nach links auf die L285 abbiegen. Dabei stieß er mit einem entgegenkommenden schwarzen Peugeot zusammen. Verletzt wurde der Beifahrer im Peugeot. Der Peugeot-Fahrer und die beiden Menschen im Skoda blieben unverletzt.
1: Was lief danach an der Unfallstelle und wie ist der Stand jetzt?
2: Die Feuerwehr war mit rund 20 Leuten im Einsatz. Ein Feuerwehrmann hat erste Hilfe geleistet, bis der Rettungsdienst da war. Außerdem wurden ausgelaufene Betriebsstoffe gebunden, der Brandschutz sichergestellt und die Unfallstelle abgesichert. Die Polizei sperrte zeitweise die Zufahrt aus Richtung Neunkirchen und regelte den Verkehr. Beide Autos mussten abgeschleppt werden. Kurz vor 7 gestern Abend war die Stelle wieder geräumt.
1: Also, ein Verletzter nach einem Zusammenstoß an der Spieser Höhe. Die genaue Unfallursache klärt jetzt die Polizei. Danke, Heike.
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1: Es ist 7:30. Die aktuellen Temperaturen für eure City: Püttlingen 9, Saarlouis 9, Homburg 8, Neunkirchen 8 und Nohfelden 7 Grad. Mehr vom Wetter gleich. Und damit ein kurzer Blick auf die Nachrichtenlage. Die Bundesregierung prüft Maßnahmen zur Entlastung von Autofahrern angesichts steigender Spritpreise, darunter eine mögliche Senkung der Mehrwertsteuer oder Energiesteuer ab Oktober. Soziale Netzwerke sollen für Kinder unter 13 Jahren in der EU künftig verboten werden. Die EU-Kommission stellt heute einen entsprechenden Vorschlag vor. US-Präsident Trump droht der EU mit Zöllen und Handelsstopp, falls Kanada assoziiertes Mitglied der Europäischen Union wird. Und damit zu den Nachrichten aus dem Saarland.
2: Mit Vera Metz, hallo. In Saarbrücken-Klarental hat es in der Nacht einen Feuerwehreinsatz gegeben. In einem Gebäude an der Hauptstraße ist gegen 23.30 Uhr ein Feuer im Keller ausgebrochen. Rund 30 Feuerwehrleute sind angerückt. Mehrere Kräfte sind unter Atemschutz ins Haus gegangen und haben die Flammen mit Strahlrohren bekämpft. Im Keller haben sie unter anderem zwei Trockner gefunden. Die Geräte haben sie ins Freie gebracht und dort abgelöscht. Eine 27-jährige Bewohnerin hat versucht, ihre Katze aus dem verrauchten Haus zu retten. Das Tier hat sie gebissen. Zudem gibt es den Verdacht auf Rauchgas. Die Frau ist ins Caritas-Klinikum nach Saarbrücken gekommen. Die Brandursache ist noch unklar. Auf der L243 zwischen Neunkirchen und Spiesen hat es gestern Nachmittag einen Unfall gegeben. Gegen 17.30 Uhr sind am Abzweig zur L285 am Fernsehturm zwei Autos zusammengestoßen. Nach ersten Informationen ist ein blauer Skoda Fabia Kombi aus Richtung Elversberg gekommen und wollte nach links abbiegen. Dabei ist er mit einem entgegenkommenden Peugeot 308 kollidiert. Der Beifahrer im Peugeot hat Verletzungen erlitten. Ein Notarzt hat ihn versorgt. Drei weitere Insassen sind unverletzt geblieben. Die Feuerwehr hat die Unfallstelle abgesichert, Betriebsstoffe gebunden und den Brandschutz gestellt. Abschlepper haben beide Autos abtransportiert. Kurz vor 19 Uhr ist die Einsatzstelle geräumt gewesen. In Schmelz-Hüttersdorf sucht die Polizei Zeugen nach einem Einbruch in ein Einfamilienhaus. Die Tat hat sich vorgestern in der Primsweiler Straße ereignet. Der Zeitraum liegt nach Polizeiangaben zwischen 13.40 Uhr und 14.40 Uhr. Ein bislang unbekannter Täter ist in das Haus gelangt und hat Wertgegenstände mitgenommen. Welche Gegenstände fehlen und wie hoch der Schaden ist, steht noch nicht fest. Der Einbrecher ist unerkannt entkommen. Die Polizeiinspektion Lebach ermittelt. Sie bittet um Hinweise aus der Bevölkerung. Besonders wichtig sind Beobachtungen zu verdächtigen Personen oder Fahrzeugen am Dienstagnachmittag in der Primsweiler Straße und im näheren Umfeld. Zum Sport. Der erste FC Saarbrücken hat gestern Abend bei Preußen Münster 3:3 gespielt. Der FCS hat zur Pause mit 3:1 geführt. Alexander Staff hat Saarbrücken schon in der 4. Minute in Führung gebracht. Kelsey Owusu hat in der 19. Minute nach einem Solo auf 2:0 erhöht. Münster hat kurz danach getroffen. Florian Pick hat in der 29. Minute das 3:1 erzielt. Nach der Pause hat Münster stärker gedrückt. Lukas Zeller hat auf 2:3 verkürzt. Montel Ndikom hat 5 Minuten später zum 3:3 getroffen. In der Schlussphase haben beide Teams auf den Sieg gespielt. Für Saarbrücken bleibt am Ende ein Punkt. Soweit das Neueste aus der Region für den Moment. Weitere Nachrichten findet ihr auf blaulichtreport-saarland.de.
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1: Im Saarland ist es gerade bedeckt, dazu um die 9 Grad. In den kommenden Stunden bleibt der Himmel grau, es bleibt trocken. Später heute sind bis ungefähr 22 Grad drin. Und so wird's die nächsten Tage bei uns. Freitag meist bedeckt, ab und zu leichter Regen, um die 21 Grad. Samstag weiter viele Wolken, trocken und bis etwa 23 Grad.
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1: Der Blick auf die Straßen. Vorsicht bitte auf der A620 zwischen Saarbrücken und Saarlouis. In Höhe Völklingen-Werden sind Personen auf der Fahrbahn. Und auf der L129 von Sinnertal in Richtung Merchweiler. Zwischen Heiligenwald und Merchweiler gab es einen Unfall. Wir wünschen euch eine gute Fahrt.
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1: Hallo, schönen guten Morgen. Ich bin Arndt Timo Fischel und bei uns geht's rein in die nächste Stunde mit den besten Hits der Stadt, hier in eurem City Radio. Gleich hört ihr Real Life mit Send Me an Angel. Direkt danach Kate Janai mit Summer Dreamin'.
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1: Zum Weltkindertag überrascht euch die Gemeinde Nonnweiler am Sonntag mit einem besonderen Theaterhighlight für die ganze Familie. Um 15 Uhr bringt das Kiwi Kindertheater die Geschichte von Pettersson und Findus in die Benkelberghalle nach Sitzerath. Jazzliebhaber sollten sich das ganze Wochenende die internationalen St. Wendler Jazztage im Saalbau St. Wendel auf keinen Fall entgehen lassen. Euch erwartet ein hochkarätiges internationales Programm mit erstklassigen Künstlern aus ganz Europa und einem Schwerpunkt auf der norwegischen Jazzszene. Neben tollen Konzerten gibt es auch ein spezielles Jazzangebot für Kinder sowie kulinarische Köstlichkeiten am orientalischen Buffet. Damit wird das Wochenende ganz bestimmt nicht langweilig.
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1: 8 Uhr, die aktuellen Temperaturen für eure City. Riegelsberg 9, Schwalbach 10, Bexbach 8, Schiffweiler 8 und Namborn 8 Grad. Mehr vom Wetter gleich.
2: Und jetzt in Kürze das Wichtigste aus dem Saarland und der Region mit Vera Metz. Saar-CDU-Mann Roland Theiß lehnt jede CDU-Regierung ab, die auf AfD-Stimmen angewiesen wäre. Das sei eine Regierung von Gnaden der AfD. In Saarbrücken-Klarental brannte nachts ein Keller. Eine Bewohnerin wurde beim Versuch verletzt, ihre Katze zu retten. Auf der L243 zwischen Neunkirchen und Spiesen stießen zwei Autos zusammen. Ein Beifahrer wurde verletzt. Beide Wagen mussten abgeschleppt werden. Ausführliches dazu gleich um halb. Jetzt die Meldungen aus aller Welt.
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3: Ich bin Tine Klimach. Wie sollen die Entlastungen bei den hohen Spritpreisen aussehen? Bundeswirtschaftsministerin Katharina Reiche schlägt vor, die Mehrwertsteuer für Sprit vorübergehend auf 7% zu senken. Eine solche Senkung könnte dort ansetzen, wo die Belastung unmittelbar spürbar sei, direkt an der Zapfsäule, sagte sie am Rande eines G20-Energieministertreffens in den USA. Einen Spritpreisdeckel oder eine Übergewinnsteuer auf Extraprofite der Mineralölkonzerne lehnt sie ab. Wie alt sollte man sein für TikTok, Instagram oder ChatGPT? Die EU-Kommission will den Zugang zu sozialen Netzwerken für Kinder unter 13 Jahren in Deutschland und anderen Mitgliedsländern beschränken. Das hat Kommissionspräsidentin von der Leyen angekündigt. Heute Vormittag will sie Details vorstellen.
4: Eine zentrale Frage zu den Kommissionsplänen lautet, wie soll das funktionieren? Ein Account für 13- bis 15-Jährige mit Erlaubnis der Eltern für maximal eine Stunde täglich und für die 15- bis 18-Jährigen dann ein Account mit einer Sperre für Erwachseneninhalte? Bedeutet das also eine Ausweispflicht für alle Social-Media-Nutzer? Nicht nur deswegen wird es noch lange dauern, bis es eine Einigung gibt, auch weil verschiedene Länder andere Alterslimits wollen. Aus Brüssel, Dieter Ebeling.
3: Der Bundesgerichtshof verkündet heute seine Entscheidung in der Frage, wie weit Datenschutzregeln auch im privaten Umfeld gelten. Konkret geht es um heimliche Videoaufnahmen in der Familie und um weitergeleitete private WhatsApp-Nachrichten. Entscheidend ist dabei die sogenannte Haushaltsausnahme der EU-Datenschutzgrundverordnung.
5: Vereinfacht gesagt, die Datenschutzregeln gelten normalerweise nicht, wenn jemand Dokumente ausschließlich für persönliche oder familiäre Zwecke nutzt. Genau darüber wird jetzt aber gestritten. In einem Fall hatte eine Tochter heimlich ihre Mutter gefilmt und die Aufnahmen weitergegeben, in einem anderen leitete eine Frau private WhatsApp-Nachrichten einer früheren Freundin an deren Arbeitgeber weiter. Möglicherweise fällt aber noch keine endgültige Entscheidung. Der Bundesgerichtshof könnte den Europäischen Gerichtshof fragen. Thomas Bleskin, Nachrichtenredaktion.
3: Jeder Zweite sieht die schlechte personelle Ausstattung deutscher Schulen als Ursache für die schwachen Ergebnisse in der jüngsten PISA-Bildungsstudie. In einer YouGov-Umfrage im Auftrag der Deutschen Presseagentur nannten 56% der Befragten diesen Grund. Ähnlich viele sehen aber auch das Freizeitverhalten der Kinder als Grund, etwa zu viel am Handy zu sein.
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1: Im Saarland geschlossene Wolkendecke und rund 8 bis 9 Grad. In den kommenden Stunden ändert sich wenig. Es bleibt trocken und wolkenreich. Heute klettern die Werte auf etwa 22 Grad. Und so wird's die nächsten Tage bei uns. Freitag bleibt's grau, leichter Regen ist möglich, maximal um die 21 Grad. Samstag wieder trocken, viele Wolken, bis ungefähr 23 Grad.
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1: Der Blick auf die Straßen. Vorsicht bitte auf der A8 von Saar-Louis in Richtung Neunkirchen. Zwischen Neunkirchen-Oberstadt und Neunkirchen-Kohlhof liegen Gegenstände auf der Fahrbahn. Das ist im Baustellenbereich. Und auf der L129 gab es einen Unfall. Das ist von Sinnertal in Richtung Merchweiler. Die Unfallstelle liegt zwischen Heiligenwald und Merchweiler. Wir wünschen euch eine gute Fahrt.
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1: Hallo, schönen guten Vormittag. Ich bin Arndt Timo Fischel und bei uns geht's rein in die nächste Stunde mit den besten Hits der Stadt, hier in eurem City Radio. Heute ist übrigens Welttag der Patientensicherheit. Wir starten gleich mit Suzanne Vega und

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1: Die Saar-CDU bekommt gerade deutliche Worte aus den eigenen Reihen zu hören. Und darüber sprechen wir jetzt mit Heike Baerbach bei uns im Studio.
2: Hallo Arndt, Timo.
1: Heike, worum geht's da grundsätzlich?
2: Es geht um Roland Theiss, Bundestagsabgeordneter der CDU aus dem Saarland. Er sagt ganz klar, eine Zusammenarbeit seiner Partei mit der AfD würde er nicht mittragen. Besonders scharf lehnt er eine CDU-Minderheitsregierung ab, die bei Abstimmungen auf Stimmen der AfD angewiesen wäre. Das wäre für ihn, so formuliert er es, de facto eine Regierung von Gnaden der AfD.
1: Was steckt denn hinter dieser klaren Ansage und warum ist das gerade fürs Saarland spannend?
2: Theiss reagiert damit auf die bundespolitische Debatte, ob und wie die Union mit einer starken AfD umgehen soll. Er warnt davor zu glauben, man könne mit Hilfe der AfD zum Beispiel Reformen beim Sozialstaat durchsetzen. Das nennt er blind und naiv. Spannend fürs Saarland ist das, weil hier im kommenden Frühjahr ein neuer Landtag gewählt wird und völlig offen ist, wie stark SPD, CDU und AfD dann abschneiden.
1: Gibt es denn Zahlen, die zeigen, warum diese Frage nach der Wahl so wichtig werden könnte?
2: Die letzte repräsentative Saarland-Umfrage ist schon vor knapp einem Jahr gemacht worden. Damals lagen SPD und CDU relativ nah beieinander. Die AfD kam aber schon auf 23%. Zum Vergleich, bei der Landtagswahl vor gut 4 Jahren lag sie noch bei unter 6%. Bundesweit steht die AfD im aktuellen Deutschland-Trend in diesem Monat sogar vor der Union. Auch wenn man das natürlich nicht einfach 1:1 auf Saarland übertragen kann.
1: Und wie geht's jetzt weiter? Was ist politisch daran offen?
2: Entscheidend wird sein, wie sich CDU und SPD im Saarland vor der Wahl und vor allem danach positionieren. Selbst wenn die AfD sehr stark wird oder sogar vorne landet, heißt das noch nicht automatisch, dass sie den Ministerpräsidenten stellen kann. Dafür braucht sie Mehrheiten im Landtag. Theiss zieht jetzt aber schon eine klare Grenze. Eine CDU-Regierung, die von AfD-Stimmen abhängig wäre, kommt für ihn nicht in Frage.
1: Roland Theiss stellt sich also klar gegen jede Abhängigkeit der CDU von der AfD. Und das könnte mit Blick auf die Landtagswahl im kommenden Frühjahr noch wichtig werden. Danke, Heike.
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1: Es ist 8:30. Die aktuellen Temperaturen für eure City. Saarbrücken 11, Dillingen 11, St. Ingbert 11, Illingen 10 und Tholey 8 Grad. Mehr vom Wetter gleich. Und damit ein kurzer Blick auf die Nachrichtenlage. Bundeswirtschaftsministerin Reiche schlägt vor, die Mehrwertsteuer auf Sprit vorübergehend auf 7% zu senken und lehnt einen Preisdeckel oder eine Übergewinnsteuer ab. Die EU-Kommission plant strengere Regeln für Kinder unter 13 Jahren bei Social-Media-Plattformen und will heute Details zu Altersbeschränkungen und möglichen Nachweispflichten vorstellen. Der Bundesgerichtshof entscheidet heute, wie weit Datenschutzregeln auch im privaten Umfeld gelten, etwa bei heimlichen Videoaufnahmen oder weitergeleiteten WhatsApp-Nachrichten. Und damit zu den Nachrichten aus dem Saarland.
2: Mit Vera Metz, hallo. Der saarländische CDU-Bundestagsabgeordnete Roland Theiß lehnt eine Zusammenarbeit seiner Partei mit der AfD klar ab. Vor allem eine CDU-Minderheitsregierung mit AfD-Stimmen kommt für ihn nicht in Frage. Theiß nennt das eine Regierung von Gnaden der AfD. Er schreibt, ich trage das nicht mit. CDU und SPD müssten Reformen selbst umsetzen und die politische Stabilität sichern. Theiß sitzt seit 2025 für den Wahlkreis St. Wendel im Bundestag. Seine Aussage fällt in die Debatte vor der Landtagswahl am 18. April 2027. In der letzten Saarland-Umfrage vom November 2025 steht die AfD bei 23%. In Saarbrücken-Klarental hat es in der Nacht einen größeren Feuerwehreinsatz gegeben. In einem Gebäude an der Hauptstraße hat gegen 23.30 Uhr ein Keller gebrannt. Eine 27 Jahre alte Bewohnerin hat versucht, ihre Katze aus dem verqualmten Haus zu retten. Dabei hat das Tier sie gebissen. Außerdem besteht der Verdacht auf eingeatmeten Rauch. Ein Notarzt hat die Frau versorgt. Danach ist sie ins Caritas-Klinikum nach Saarbrücken gekommen. Rund 40 Kräfte von Feuerwehr, Rettungsdienst und Polizei sind im Einsatz gewesen. Atemschutztrupps haben den Brand im Keller gelöscht. Die Ursache und die Schadenshöhe sind noch unklar. Auf der L243 zwischen Neunkirchen und Spiesen hat es gestern Nachmittag einen Unfall mit zwei Autos gegeben. Der Zusammenstoß ist gegen 17.30 Uhr an der Einmündung zur L285 am Fernsehturm passiert. Nach ersten Informationen ist ein blauer Skoda Fabia aus Richtung Elversberg gekommen. Beim Linksabbiegen ist er mit einem entgegenkommenden Peugeot zusammengeprallt. Der Beifahrer im Peugeot hat Verletzungen erlitten. Ein Notarzt hat ihn behandelt. Die übrigen drei Insassen sind unverletzt geblieben. Beide Autos haben deutliche Frontschäden. Die Feuerwehr hat die Unfallstelle gesichert, Betriebsstoffe gebunden und den Brandschutz sichergestellt. Im Schmelzerortsteil Hüttersdorf sucht die Polizei Zeugen nach einem Einbruch am helllichten Tag. Ein unbekannter Täter ist vorgestern in ein Einfamilienhaus in der Primsweiler Straße eingedrungen. Der Zeitraum liegt nach Polizeiangaben zwischen 13.40 Uhr und 14.40 Uhr. Der Täter hat Wertgegenstände gestohlen und ist unerkannt entkommen. Welche Gegenstände fehlen und wie hoch der Schaden ist, ist noch unklar. Auch zum Einstieg in das Haus gibt es bisher keine weiteren Angaben. Die Polizeiinspektion Lebach bittet um Hinweise. Wichtig sind Beobachtungen zu verdächtigen Personen oder Fahrzeugen am Dienstagnachmittag in der Primsweiler Straße und in der Nähe. Soweit das Neueste aus der Region für den Moment. Weitere Nachrichten findet ihr auf blaulichtreport-saarland.de.
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1: Im Saarland ist der Himmel im Moment komplett zu, bei etwa 9 Grad. In den kommenden Stunden bleibt es bedeckt und ohne Regen. Heute werden es milder, um die 22 Grad. Und so wird's die nächsten Tage bei uns. Freitag überwiegend grau mit leichtem Regen zwischendurch um die 21 Grad. Samstag dann trocken, weiter wolkig bis rund 23 Grad.
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1: Der Blick auf die Straßen. L129 von Sinnertal in Richtung Merschweiler. Zwischen Heiligenwald und Merschweiler gab es einen Unfall. Wir wünschen euch eine gute Fahrt.
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1: Hallo, schönen guten Morgen. Ich bin Arndt Timo Fischel und bei uns geht's rein in die nächste Stunde mit den besten Hits der Stadt hier in eurem City Radio. Gleich geht's weiter mit Madness und Our House. Danach hört ihr Jennifer Brown mit Tuesday Afternoon.
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2: Diese Apotheken haben heute rund um St. Wendel Notdienst. Die Alte Apotheke, Schlossstraße 12, St. Wendel und die Marienapotheke, Kirchplatz 2, Eppelborn. Der Apotheken-Notdienst geht bis morgen früh um 8 Uhr. Bleibt gesund!

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1: 9 Uhr, die aktuellen Temperaturen für eure City. Heusweiler 12, Savellingen 12, Mandelbachtal 11, Ottweiler 11 und Freisen 9 Grad. Mehr vom Wetter gleich.
2: Und jetzt in Kürze das Wichtigste aus dem Saarland und der Region mit Vera Metz. Roland Theiss von der Saar-CDU zieht eine klare Linie. Keine CDU-Regierung, die von AfD-Stimmen lebt. In Saarbrücken-Klarental brannte es nachts in einem Keller. Eine 27-Jährige wurde verletzt, als sie ihre Katze aus dem Rauch retten wollte. Auf der L243 bei Neunkirchen stießen zwei Autos zusammen. Ein Beifahrer wurde verletzt, beide Wagen mussten abgeschleppt werden. Ausführliches dazu gleich um halb. Jetzt die Meldungen aus aller Welt.
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3: Ich bin Tine Klimach. Mit Blick auf die angekündigten Entlastungen angesichts der hohen Spritpreise hält Unionsfraktionschef Thorsten Frey schnelle Entscheidungen der Koalition für erreichbar. Aus seiner Sicht könnte das zum 1. Oktober gelingen, sagte Frey in der ARD-Sendung Maischberger.
4: Ich glaube, wenn man sich anschaut, wie war es im Frühjahr, wir haben das innerhalb weniger Tage hinbekommen. Ich glaube, wenn man das jetzt zügig macht, kann das zum 1. Oktober gelingen. Und das ist sehr ambitioniert, das muss man sagen, aber das hat in der Vergangenheit schon geklappt. Und wenn wir eng zusammenarbeiten, auch im Parlament, dann ist es eine Chance.
3: Eine Übergewinnsteuer auf Extraprofite der Mineralölkonzerne lehnt Frei ab. In den USA hat nach dem Senat auch das Repräsentantenhaus für ein Sanktionsgesetz gestimmt, um Russland wegen des Ukraine-Kriegs stärker unter Druck zu setzen. Neben direkten Strafmaßnahmen gegen russische Politiker und Firmen soll das Gesetz die russischen Öl- und Gasexporte stärker eindämmen, mit denen Russland seinen Angriffskrieg finanziert.
5: Präsident Trump muss nur noch unterschreiben und dass er das tun will, hat er schon angekündigt. Mit dem Gesetz kann er die 5 größten Käufer von russischem Öl und Gas mit Sanktionen belegen und auch jene Länder bestrafen, die Russland dabei helfen, Energiesanktionen zu umgehen. Vor allem China und Indien beziehen viel russisches Erdöl und diese Maßnahme könnte nun die Handelsbeziehungen weiter strapazieren. Der Kongress aber setzt mit dem Gesetz Kreml-Chef Putin unter Druck und auch Trump auf Putin einzuwirken, den Krieg zu beenden. Aus den USA, Tina Eck.
3: Deutschlands Maschinenbauer rechnen erst im nächsten Jahr wieder mit Wachstum. Dieses Jahr wird damit voraussichtlich das 4. Jahr mit Produktionsrückgang in Folge, prognostiziert der Chefvolkswirt des Branchenverbands VDMA, Johannes Gernand. Für das kommende Jahr erwartet der Verband Deutscher Maschinen- und Anlagenbau einen Produktionsplus von 3%. Eine robuste Weltwirtschaft sowie mehr Investitionen in Maschinen und Geräte, auch dank staatlicher Milliarden, dürften nach Einschätzung der Branche für Auftrieb sorgen. Kann man damit Karte zahlen, besser noch schnell zum Geldautomaten. Insbesondere im Restaurant, im Supermarkt und im Einzelhandel wollen die meisten Menschen auf dieses Szenario lieber verzichten. Bei einer YouGov-Umfrage gaben über 70% der Befragten an, dass man im Restaurant bargeldlos zahlen können sollte.
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1: Im Saarland ist es gerade bedeckt, dazu um die 9 Grad. In den kommenden Stunden bleibt der Himmel grau, es bleibt trocken. Später heute sind bis ungefähr 22 Grad drin. Und so wird's die nächsten Tage bei uns. Freitag meist bedeckt, ab und zu leichter Regen, um die 21 Grad. Samstag weiter viele Wolken, trocken und bis etwa 23 Grad.
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1: Der Blick auf die Straßen. Vorsicht bitte auf der A8 von Neunkirchen in Richtung Saarlouis. Zwischen Elversberg und Dreieck Friedrichsthal liegt ein totes Tier auf der Fahrbahn. Und auf der L129 von Sinnertal in Richtung Merchweiler gab es einen Unfall. Zwischen Heiligenwald und Merchweiler müsst ihr vorsichtig fahren. Wir wünschen euch eine gute Fahrt.
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1: Hallo, schönen guten Morgen. Ich bin Arndt-Timo Fischel und bei uns geht's rein in die nächste Stunde mit den besten Hits der Stadt, hier in eurem City Radio. Gleich weiter geht's mit Michael Jackson und Bad, danach wird's romantisch mit Amy Grant und Baby Baby.

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1: In Saarbrücken-Klarental hat es in der Nacht einen Feuerwehreinsatz gegeben und darüber spreche ich jetzt mit Heike Beerbach aus unserer Redaktion. Heike, was ist da grundsätzlich passiert?
2: In der Hauptstraße in Klarental ist gestern spät am Abend ein Feuer in einem Keller ausgebrochen. Gemeldet wurde der Brand gegen 23:30. Die Feuerwehr war mit einem größeren Aufgebot da, weil Rauch im Gebäude war und der Brand im Keller saß. Verletzt wurde eine 27-jährige Bewohnerin, die offenbar ihre Katze retten wollte.
1: Wie lief der Einsatz denn ab und wie wurde die Frau verletzt?
2: Mehrere Feuerwehrleute sind unter Atemschutz ins Haus gegangen und haben den Brand von innen bekämpft. Im Keller standen unter anderem zwei Trockner, die aus dem Brandbereich rausgebracht und draußen komplett abgelöscht wurden. Die 27-Jährige wollte währenddessen ihre Katze aus dem verqualmten Haus holen. Dabei hat die Katze sie gebissen. Und weil außerdem der Verdacht auf Rauchgas bestand, kam die Frau zur Untersuchung ins Caritas-Klinikum nach Saarbrücken.
1: Was weiß man jetzt zur Ursache und wie geht es weiter?
2: Zur Brandursache gibt es im Moment noch keine gesicherten Angaben. Auch zur Höhe des Schadens ist noch nichts bekannt. Insgesamt waren rund 40 Kräfte von Feuerwehr, Rettungsdienst und Polizei im Einsatz. Gelöscht war das Feuer recht schnell. Beendet war der Einsatz dann heute kurz nach Mitternacht.
1: Also, Kellerbrand gestern spät am Abend in Saarbrücken-Klarental. Eine Bewohnerin wurde verletzt und vorsorglich ins Krankenhaus gebracht. Die Ursache ist noch offen. Danke, Heike.
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4: Es ist 9:30. Die aktuellen Temperaturen für eure City. Völklingen 12, Liebach 12, Blieskastel 13, Eppelborn 12 und St. Wendel 11 Grad. Mehr vom Wetter? Gleich. Und damit ein kurzer Blick auf die Nachrichtenlage. Unionsfraktionschef Thorsten Frei hält eine schnelle Entscheidung über Entlastungen bei den Spritpreisen für möglich und strebt eine Umsetzung bis Oktober an. Der US-Kongress hat schärfere Sanktionen gegen Russland beschlossen, um den Druck im Ukraine-Krieg zu erhöhen und insbesondere die russischen Energieexporte einzuschränken. Deutschlands Maschinenbauer rechnen nach mehreren Rückgängen im kommenden Jahr wieder mit Produktionswachstum. Und damit zu den Nachrichten aus dem Saarland.
5: Mit Vera Metz. Hallo. Der saarländische CDU-Bundestagsabgeordnete Roland Theiß lehnt jede Abhängigkeit seiner Partei von der AfD ab. Eine CDU-Minderheitsregierung mit AfD-Stimmen kommt für ihn nicht in Frage. Theiß nennt das eine Regierung von Gnaden der AfD. Er schreibt: Ich trage das nicht mit. CDU und SPD müssten Reformen selbst umsetzen und politische Stabilität sichern. Theiß sitzt seit 2025 für den Wahlkreis St. Wendel im Bundestag. Seine Aussage fällt mitten in die Debatte vor der Landtagswahl im Saarland im April 2027. In der letzten Saarland-Umfrage von November 2025 liegt die AfD bei 23%. In Saarbrücken-Klarental hat es in der Nacht einen Kellerbrand gegeben. Das Feuer ist gegen 23.30 Uhr in einem Gebäude in der Hauptstraße ausgebrochen. Rund 30 Feuerwehrleute sind ausgerückt. Mehrere Einsatzkräfte sind unter Atemschutz in das Haus gegangen und haben die Flammen gelöscht. Im Keller haben sie auch zwei Trockner ins Freie gebracht und dort abgelöscht. Eine 27 Jahre alte Bewohnerin hat versucht, ihre Katze aus dem verrauchten Haus zu retten. Dabei hat die Katze sie gebissen. Der Rettungsdienst hat die Frau ins Caritas-Klinikum nach Saarbrücken gebracht. Zur Brandursache gibt es noch keine Angaben. Auf der L243 zwischen Neunkirchen und Spiesen hat es gestern Nachmittag einen Unfall mit zwei Autos gegeben. Ein Mann ist verletzt worden. Der Unfall ist gegen 17.30 Uhr an der Einmündung zur L285 am Fernsehturm passiert. Nach ersten Informationen wollte ein blauer Skoda aus Richtung Elversberg nach links abbiegen. Dabei ist er mit einem entgegenkommenden schwarzen Peugeot zusammengestoßen. Der Beifahrer im Peugeot ist verletzt worden. Ein Notarzt hat ihn behandelt. Drei weitere Menschen sind unverletzt geblieben. Die Feuerwehr hat Betriebsstoffe gebunden und die Unfallstelle gesichert. Beide Autos mussten abgeschleppt werden. In Schmelz-Hüttersdorf sucht die Polizei Zeugen nach einem Einbruch in ein Einfamilienhaus. Die Tat ist vorgestern in der Primsweiler Straße passiert. Nach Angaben der Polizei liegt der Zeitraum zwischen 13.40 Uhr und 14.40 Uhr. Der Täter ist in das Haus gelangt und hat Wertgegenstände mitgenommen. Welche Gegenstände fehlen, ist noch unklar. Auch zur Höhe des Schadens gibt es noch keine Angaben. Der Einbrecher ist unerkannt entkommen. Die Polizei bittet Menschen aus Hüttersdorf um Hinweise. Wichtig sind Beobachtungen zu verdächtigen Personen oder Fahrzeugen am Dienstagnachmittag in der Primsweiler Straße und im näheren Umfeld. Soweit das Neueste aus der Region für den Moment. 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
4: Im Saarland geschlossene Wolkendecke und rund 8 bis 9 Grad. In den kommenden Stunden ändert sich wenig. Es bleibt trocken und wolkenreich. Heute klettern die Werte auf etwa 22 Grad. Und so wird's die nächsten Tage bei uns. Freitag bleibt's grau, leichter Regen ist möglich, maximal um die 21 Grad. Samstag wieder trocken, viele Wolken, bis ungefähr 23 Grad.
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4: Der Blick auf die Straßen. Vorsicht bitte auf der A8 von Neunkirchen in Richtung Saarlouis. Zwischen dem Dreieck Friedrichsthal und Friedrichsthal-Bildstock liegt ein Holzteil auf der Fahrbahn. Vorsicht bitte auf der L297. Zwischen Schiffweiler und Stülzehof steht ein defektes Fahrzeug. Und auf der L129 von Sinnertal in Richtung Merchweiler. Zwischen Heiligenwald und Merchweiler hat es einen Unfall gegeben. Wir wünschen euch eine gute Fahrt.
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4: Hallo, schönen guten Vormittag. Ich bin Arndt Timo Fischel und bei uns geht's rein in die nächste Stunde mit den besten Hits der Stadt, hier in eurem City Radio. Gleich hört ihr Chris de Burgh mit Don't Pay the Ferryman. Danach geht's weiter mit Push the Feeling On von den Nightwalkers.
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1: Goofy, ein 6 Jahre alter Drahthaarrüde, lebt seit 2021 im Tierheim Linksbachhof. Er ist ein selbstbewusster und mutiger Kerl, der eine klare Führung braucht. Seinen vertrauten Menschen gegenüber zeigt er sich freundlich und verspielt, bei Fremden ist er eher distanziert. Goofy ist sehr sportlich und liebt Aktivitäten wie Joggen oder Wandern. Wir suchen für ihn ein Zuhause bei erfahrenen Haltern ohne Kinder, die ihm die nötige Struktur, Sicherheit und ausreichend Auslastung im Alltag bieten können. Fotos und mehr findet ihr im Web.

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1: 10 Uhr, die aktuellen Temperaturen für eure City. Riegelsberg 13, Schwalbach 13, Bexbach 13, Schiffweiler 13 und Namborn 13 Grad. Mehr vom Wetter gleich.
2: Und jetzt in Kürze das Wichtigste aus dem Saarland und der Region mit Sebastian Kant. Saar-CDU-Abgeordneter Roland Theiß zieht eine klare Grenze. Eine CDU-Regierung, die auf AfD-Stimmen angewiesen wäre, trüge er nicht mit. In Saarbrücken-Klarental brannte nachts ein Keller. Eine 27-jährige Bewohnerin wurde verletzt, als sie ihre Katze retten wollte. Auf der L243 zwischen Neunkirchen und Spiesen stießen zwei Autos zusammen. Ein Beifahrer wurde verletzt. Ausführliches dazu gleich um halb. Jetzt die Meldungen aus aller Welt.
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3: Ich bin Tine Klimach. Diesel ist in Deutschland so teuer wie nie zuvor. Am Mittwoch kostete ein Liter im bundesweiten Tagesdurchschnitt 2,45 Euro, wie aus Zahlen des ADAC hervorgeht. Die politische Debatte, ob und was dagegen getan werden kann, wird für die Bundesregierung zur Gretchenfrage.
4: Noch streitet die Regierung über mögliche Maßnahmen. Und die Autofahrer wollen nur eines, dass die Preise schnell runtergehen. Zum 1. Oktober sei das möglich, wenn wir einen Zahn zulegen, sagt CDU-Politiker Frei, plädiert für eine Senkung der Energiesteuer. Wirtschaftsweise Schnitzer dagegen hält gezielte Entlastungen für sinnvoller und meinte im ZDF, viele Deutsche erwarten in Krisenzeiten eh zu viel vom Staat. Claudia Wächter, Nachrichtenredaktion.
3: Bundesbildungsministerin Karin Prien setzt beim geplanten Social-Media-Verbot für unter 13-Jährige auf eine Gesamtstrategie aus Alterskontrollen, mehr Medienkompetenz für Kinder sowie Aufklärung für Eltern. Wichtig sei zudem eine klare gesellschaftliche Norm, wonach Kinder unter 3 Jahren keinen Zugang zu digitalen Angeboten haben sollten, sagte Prien im ZDF-Morgenmagazin. Kinder und Jugendliche unter 13 Jahren sollen nach dem Willen von EU-Kommissionspräsidentin von der Leyen künftig in der EU von sozialen Medien wie TikTok, Snapchat und Instagram ausgeschlossen werden. Der Bundesgerichtshof verkündet heute seine Entscheidung in der Frage, wie weit Datenschutzregeln auch im privaten Umfeld gelten. Konkret geht es um heimliche Videoaufnahmen in der Familie und um weitergeleitete private WhatsApp-Nachrichten. Entscheidend ist dabei die sogenannte Haushaltsausnahme der EU-Datenschutzgrundverordnung.
5: Vereinfacht gesagt, die Datenschutzregeln gelten normalerweise nicht, wenn jemand Dokumente ausschließlich für persönliche oder familiäre Zwecke nutzt. Genau darüber wird jetzt aber gestritten. In einem Fall hatte eine Tochter heimlich ihre Mutter gefilmt und die Aufnahmen weitergegeben, in einem anderen leitete eine Frau private WhatsApp-Nachrichten einer früheren Freundin an deren Arbeitgeber weiter. Möglicherweise fällt aber noch keine endgültige Entscheidung. Der Bundesgerichtshof könnte den Europäischen Gerichtshof fragen. Thomas Bleskin, Nachrichtenredaktion.
3: Jeder Zweite sieht die schlechte personelle Ausstattung deutscher Schulen als Ursache für die schwachen Ergebnisse in der jüngsten PISA-Bildungsstudie. In einer YouGov-Umfrage im Auftrag der Deutschen Presseagentur nannten 56% der Befragten diesen Grund. Ähnlich viele sehen aber auch das Freizeitverhalten der Kinder als Grund, etwa zu viel am Handy zu sein.
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1: Im Saarland liegen wir aktuell bei rund 13 Grad, dazu viele Wolken. Es bleibt in den kommenden Stunden trocken und im weiteren Tagesverlauf kommen wir auf etwa 20 Grad. Und so wird's die nächsten Tage bei uns. Freitag grauer Himmel und gelegentlich leichter Regen, um die 21 Grad am Tag. Samstag trocken und weiterhin wolkenreich, bis ungefähr 23 Grad.
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1: Der Blick auf die Straßen. Vorsicht bitte auf der A8 von Neunkirchen in Richtung Saar-Louis. Zwischen dem Dreieck Friedrichsthal und Friedrichsthal-Bildstock liegt ein Holzteil auf der Fahrbahn. Vorsicht bitte auf der A8 zwischen Neunkirchen-Oberstadt und dem Kreuz Neunkirchen. In beiden Richtungen sind Personen auf der Fahrbahn. Die Personen sind auf der rechten Seite. Vorsicht bitte auf der L297 zwischen Schiffweiler und Stülzehof. Dort steht ein defektes Fahrzeug. Und auf der L129 von Sinnertal in Richtung Merchweiler gab es einen Unfall. Der Unfall liegt zwischen Heiligenwald und Merchweiler. Wir wünschen euch eine gute Fahrt.

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1: Es ist 10:30. Die aktuellen Temperaturen für eure City. Püttlingen 16, Saarlouis 17, Homburg 14, Neunkirchen 14 und Nofelden 15 Grad. Mehr vom Wetter gleich. Und damit ein kurzer Blick auf die Nachrichtenlage. Dieselpreise in Deutschland erreichen laut ADAC einen neuen Höchststand von durchschnittlich 2,45 Euro je Liter. Die Bundesregierung ringt weiter um angemessene Entlastungsmaßnahmen. Bundesbildungsministerin Prien fordert eine Gesamtstrategie zum Schutz von Kindern unter 13 Jahren vor Social-Media-Plattformen, einschließlich Alterskontrollen und mehr Medienkompetenz. Der Bundesgerichtshof entscheidet heute, wie weit Datenschutzregeln im privaten Umfeld greifen, etwa bei heimlichen Videoaufnahmen oder weitergeleiteten WhatsApp-Nachrichten. Und damit zu den Nachrichten aus dem Saarland.
2: Mit Sebastian Kant. Hallo. Der saarländische CDU-Bundestagsabgeordnete Roland Theiß lehnt eine CDU-Regierung mit Abhängigkeit von der AfD klar ab. Eine Minderheitsregierung der CDU mit AfD-Stimmen nennt er eine Regierung von Gnaden der AfD. Theiß schreibt: Ich trage das nicht mit. Er warnt auch vor gemeinsamen Reformen mit der AfD. CDU und SPD sollen Reformen aus seiner Sicht ohne Risiko für die politische Stabilität umsetzen. Theiß gehört seit Jahren zur Saar-CDU. Er ist früher Generalsekretär, Landtagsabgeordneter und Staatssekretär gewesen. Im Saarland geht der Blick dabei auf die Landtagswahl 2027. Die letzte Saarland-Umfrage sieht SPD, CDU und AfD eng beieinander. In Saarbrücken-Klarental hat es gestern Abend in einem Keller gebrannt. Das Feuer ist gegen 23:30 in einem Gebäude in der Hauptstraße ausgebrochen. Rund 40 Kräfte von Feuerwehr, Rettungsdienst und Polizei sind im Einsatz gewesen. Feuerwehrleute sind unter Atemschutz in das Haus gegangen und haben die Flammen im Keller gelöscht. Dort haben sie unter anderem zwei Trockner gefunden und ins Freie gebracht. Eine 27 Jahre alte Bewohnerin hat versucht, ihre Katze aus dem verrauchten Haus zu retten. Das Tier hat sie gebissen. Außerdem besteht Verdacht auf Rauchgasvergiftung. Die Frau ist ins Caritas-Klinikum nach Saarbrücken gekommen. Die Brandursache ist noch unklar. Auf der L243 zwischen Neunkirchen und Spiesen hat es gestern Nachmittag einen Unfall gegeben. Gegen 17:30 sind am Einmündungsbereich zur L285 am Fernsehturm zwei Autos zusammengestoßen. Nach ersten Informationen wollte ein blauer Skoda aus Richtung Elversberg nach links abbiegen. Dabei ist er mit einem entgegenkommenden Peugeot zusammengestoßen. Der Beifahrer im Peugeot ist verletzt worden. Ein Notarzt hat ihn behandelt. Drei weitere Menschen bleiben unverletzt. Beide Autos haben starke Frontschäden. Die Feuerwehr ist mit rund 20 Kräften vor Ort gewesen. Sie hat die Unfallstelle gesichert und ausgelaufene Betriebsstoffe gebunden. In Schmelz-Hüttersdorf sucht die Polizei Zeugen nach einem Einbruch am hellichten Tag. Ein bislang unbekannter Täter ist am Dienstag in ein Einfamilienhaus in der Primsweiler Straße eingedrungen. Die Tat liegt nach Polizeiangaben zwischen 13.40 Uhr und 14.40 Uhr. Der Täter hat Wertgegenstände mitgenommen. Welche Gegenstände fehlen und wie hoch der Schaden ist, steht noch nicht fest. Anschließend ist der Einbrecher unerkannt entkommen. Die Ermittlungen laufen. Die Polizeiinspektion Lebach bittet um Hinweise. Wichtig sind Beobachtungen zu verdächtigen Personen oder Fahrzeugen in der Primsweiler Straße und im näheren Umfeld. Soweit das Neueste aus der Region für den Moment. 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
1: Im Saarland sind es gerade um die 13 Grad und der Himmel ist meist grau und bewölkt. In den kommenden Stunden bleibt es trocken und die Temperaturen steigen im Lauf des Tages auf um die 20 Grad. Und so wird's die nächsten Tage bei uns. Freitag weiter bedeckt, ab und zu leichter Regen, morgens um die 13, am Tag um die 21 Grad. Samstag wieder trocken und grau, um die 23 Grad.
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1: Der Blick auf die Straßen. Vorsicht bitte auf der A8 bei Neunkirchen. Zwischen Neunkirchen-Oberstadt und dem Kreuz Neunkirchen sind Personen auf der Fahrbahn. Das gilt in beiden Richtungen auf der rechten Seite. Vorsicht bitte auf der L297 zwischen Schiffweiler und Stülzehof. Dort steht ein liegengebliebenes Fahrzeug. Und auf der L129 gab es einen Unfall. Betroffen ist die Strecke von Sinnertal in Richtung Merchweiler. Der Unfall liegt zwischen Heiligenwald und Merchweiler. Wir wünschen euch eine gute Fahrt.

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1: 11 Uhr, die aktuellen Temperaturen für eure City. Heusweiler 16, Sabellingen 16, Mandelbachtal 15, Ottweiler 16 und Freisen 14 Grad. Mehr vom Wetter gleich.
2: Und jetzt in Kürze das Wichtigste aus dem Saarland und der Region mit Sebastian Katt. 3 Saarlandspuren im neuen DFB-Aufgebot. Bambasee Conte, Felix Keidel und Nick Woltemade stehen für Karrieren mit Elversberg-Bezug. Saar-CDU-Mann Roland Theiss zieht eine rote Linie. Eine CDU-Regierung abhängig von AfD-Stimmen trage er nicht mit. In Saarbrücken-Klarental brannte nachts ein Keller. Eine 27-Jährige wurde bei der Rettung ihrer Katze verletzt. Ausführliches dazu gleich um halb. Jetzt die Meldungen aus aller Welt.
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3: Ich bin Tine Klimach. Während die Bundesregierung darüber berät, wie Autofahrer hierzulande entlastet werden können, steigen die Preise an der Tankstelle jeden Tag weiter. Laut ADAC kostete der Liter Diesel gestern im bundesweiten Durchschnitt 2,45 Euro. Benzin ist schon seit Tagen auf einem Allzeithoch. Die politische Debatte, was dagegen getan werden kann, ist in vollem Gang.
4: Möglich ist zum Beispiel, dass die Mehrwertsteuer auf Benzin und Diesel von 19% auf 7% gesenkt wird oder, wie schon beim Tankrabatt im Frühjahr, die Energiesteuer gesenkt wird. Die Entscheidung dafür war seinerzeit schnell gefallen, sagt Unionsfraktionschef Thorsten Frey. Deshalb könnte es auch dieses Mal zügig gehen. Auch wenn es ambitioniert sei, es könnte zum 1. Oktober gelingen, sagte Frey in der ARD-Sendung Maischberger. Diana Kramer, Nachrichtenredaktion.
3: In den USA hat nach dem Senat auch das Repräsentantenhaus für ein Sanktionsgesetz gestimmt, um Russland wegen des Ukraine-Kriegs stärker unter Druck zu setzen. Neben direkten Strafmaßnahmen gegen russische Politiker und Firmen soll das Gesetz die russischen Öl- und Gasexporte stärker eindämmen, mit denen Russland seinen Angriffskrieg finanziert.
5: Präsident Trump muss nur noch unterschreiben und dass er das tun will, hat er schon angekündigt. Mit dem Gesetz kann er die 5 größten Käufer von russischem Öl und Gas mit Sanktionen belegen und auch jene Länder bestrafen, die Russland dabei helfen, Energiesanktionen zu umgehen. Vor allem China und Indien beziehen viel russisches Erdöl und diese Maßnahme könnte nun die Handelsbeziehungen weiter strapazieren. Der Kongress aber setzt mit dem Gesetz Kreml-Chef Putin unter Druck und auch Trump auf Putin einzuwirken, den Krieg zu beenden. Aus den USA, Tina Eck.
3: In der deutschen Industrie gibt es mit prall gefüllten Auftragsbüchern Hoffnung auf ein Ende der langen Durststrecke. Der Auftragsbestand stieg im Juli preisbereinigt um 1,5% im Vergleich zum Vormonat, teilte das Statistische Bundesamt mit. Bereits in den vergangenen Monaten ist der Auftragsbestand in den Unternehmen tendenziell gewachsen. Zum Sport. Bundestrainer Jürgen Klopp startet mit einem Doppelkader in Rekordgröße in seine ersten Länderspiele. Das Aufgebot der Fußballnationalmannschaft für den Auftakt in der Nations League umfasst insgesamt 44 Spieler. Darunter 16 WM-Erfahrene, zahlreiche Rückkehrer wie Marc-André Ter Stegen, Serge Gnabry und Karim Adeyemi sowie 16 Akteure ohne Länderspieleinsatz.
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1: Draußen im Saarland, überwiegend bewölkt bei etwa 13 Grad. Für die nächsten Stunden ist kein Regen dabei. Später werden es um die 20 Grad. Und so wird's die nächsten Tage bei uns. Am Freitag bleibt's bedeckt, zwischendurch kann leichter Regen runterkommen mit um die 21 Grad. Am Samstag trocken, viel Wolken und es geht rauf auf etwa 23 Grad.
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1: Der Blick auf die Straßen. Vorsicht bitte auf der L297. Zwischen Schiffweiler und Stülzehof steht ein liegengebliebenes Fahrzeug. Und auf der L129 von Sinnertal in Richtung Märchweiler. Zwischen Heiligenwald und Märchweiler hat es einen Unfall gegeben. Wir wünschen euch eine gute Fahrt.

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1: Es ist 11:30. Die aktuellen Temperaturen für eure City. Saarbrücken 17, Dillingen 19, St. Ingbert 17, Illingen 17 und Tholey 16 Grad. Mehr vom Wetter gleich. Und damit ein kurzer Blick auf die Nachrichtenlage. Die Spritpreise in Deutschland erreichen neue Höchststände. Die Bundesregierung diskutiert Entlastungsmaßnahmen wie Steuersenkungen. Das US-Repräsentantenhaus beschließt neue Sanktionen gegen Russland wegen des Ukraine-Krieges und will damit vor allem den Öl- und Gasexport treffen. Die deutsche Industrie meldet steigende Auftragsbestände und hofft auf ein Ende der langen Durststrecke. Und damit zu den Nachrichten aus dem Saarland.
2: Mit Sebastian Kant. Hallo. In Saarbrücken-Klarental hat es in der Nacht einen Feuerwehreinsatz gegeben. In einem Gebäude an der Hauptstraße ist gegen 11:30 am Abend ein Feuer im Keller ausgebrochen. Eine 27 Jahre alte Bewohnerin hat sich verletzt. Sie wollte ihre Katze aus dem verqualmten Haus retten. Das Tier hat sie gebissen. Ein Notarzt hat die Frau versorgt. Danach ist sie ins Caritas-Klinikum nach Saarbrücken gekommen. Es bestand auch der Verdacht auf Rauchgas. Rund 40 Kräfte von Feuerwehr, Rettungsdienst und Polizei sind im Einsatz gewesen. Die Feuerwehr hat zwei Trockner aus dem Keller gebracht und abgelöscht. Zur Brandursache gibt es noch keine Angaben. Auf der L243 zwischen Neunkirchen und Spiesen hat es gestern Nachmittag einen Unfall gegeben. Gegen 17:30 sind am Abzweig zur L285 am Fernsehturm zwei Autos zusammengestoßen. Ein blauer Skoda ist aus Richtung Elversberg gekommen und wollte nach links abbiegen. Dabei ist er mit einem entgegenkommenden Peugeot zusammengestoßen. Der Beifahrer im Peugeot hat Verletzungen erlitten. Ein Notarzt hat ihn behandelt. Die anderen Beteiligten sind unverletzt geblieben. Beide Autos haben deutliche Frontschäden bekommen und mussten abgeschleppt werden. Die Feuerwehr hat die Unfallstelle gesichert und Betriebsstoffe gebunden. Kurz vor 19 Uhr ist die Strecke wieder frei gewesen. Der saarländische CDU-Bundestagsabgeordnete Roland Theiss lehnt eine Zusammenarbeit mit der AfD klar ab. Besonders eine CDU-Minderheitsregierung mit AfD-Stimmen kommt für ihn nicht in Frage. Theiss spricht von einer Regierung von Gnaden der AfD. Er schreibt: Ich trage das nicht mit. CDU und SPD müssten Reformen umsetzen und die politische Stabilität sichern. Theiss sitzt seit 2025 für den Wahlkreis St. Wendel im Bundestag. Seine Aussage fällt in eine bundespolitische Debatte. Sie hat aber auch Bedeutung für das Saarland. Dort steht am 18. April 2027 die Landtagswahl an. Die letzte Saarland-Umfrage hat SPD, CDU und AfD eng beieinander gesehen. Vier Fußballer mit engem Saarlandbezug stehen im neuen Kader der deutschen Nationalmannschaft. Der DFB hat das Aufgebot heute veröffentlicht. Dabei sind Bambasé Konté, Felix Keidel, Nick Woltemade und Younes Ebnutalib. Konté kommt aus Saarbrücken und hat früher beim 1. FC Saarbrücken und bei der SV Elversberg gespielt. Heute steht er bei Hoffenheim unter Vertrag. Felix Keidel spielt aktuell für Elversberg. Auch Woltemade und Ebnutalib haben bei der SVE ihren Durchbruch geschafft. Woltemade spielt aktuell für Juventus Turin. Ebnutalib steht bei Eintracht Frankfurt unter Vertrag. Für den saarländischen Fußball ist das neue DFB-Aufgebot ein starkes Zeichen. Soweit das Neueste aus der Region für den Moment. Weitere Nachrichten findet ihr auf blaulichtreport-saarland.de.
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1: Im Saarland liegen wir aktuell bei rund 13 Grad, dazu viele Wolken. Es bleibt in den kommenden Stunden trocken und im weiteren Tagesverlauf kommen wir auf etwa 20 Grad. Und so wird's die nächsten Tage bei uns. Freitag grauer Himmel und gelegentlich leichter Regen, um die 21 Grad am Tag. Samstag trocken und weiterhin wolkenreich, bis ungefähr 23 Grad.
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1: Uns liegen aktuell für das ganze Saarland keine Meldungen vor. Wir wünschen euch eine gute Fahrt.

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1: 12 Uhr, die aktuellen Temperaturen für eure City. Riegelsberg 18, Schwalbach 19, Bexbach 18, Schiffweiler 17 und Namborn 17 Grad. Mehr vom Wetter gleich.
2: Und jetzt in Kürze. Das Wichtigste aus dem Saarland und der Region mit Sebastian Kant. 4 Fußballer mit Saarlandspur stehen im neuen DFB-Aufgebot. Bambasee Konté, Felix Keidel, Nick Woltemade und Younes Ebnutalib. Alle spielten einst für die SV Elversberg. CDU-Bundestagsabgeordneter Roland Theiß lehnt jede CDU-Minderheitsregierung ab, die auf AfD-Stimmen angewiesen wäre. In Saarbrücken-Klarental brannte nachts ein Keller. Eine 27-Jährige wurde bei der Rettung ihrer Katze verletzt. Ausführliches dazu gleich um halb. Jetzt die Meldungen aus aller Welt.
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3: Ich bin Tine Klimach. Nach Benzin ist jetzt auch Diesel in Deutschland so teuer wie nie zuvor. Am Mittwoch kostete ein Liter im bundesweiten Tagesdurchschnitt 2,45 Euro, wie aus Zahlen des ADAC hervorgeht. Benzin ist bereits seit Tagen auf Rekordniveau. Ein Liter kostete 2,31 Euro. Angesichts der wieder stärker gestiegenen Preise ist in der Politik eine neue Debatte um weitere Entlastungen entbrannt. Strittig ist noch, welche Maßnahmen umgesetzt werden sollen. Alterskontrollen, Minikonten und Zeitlimits. Die EU plant strengere Regeln für die Nutzung von Social Media bei Kindern und Jugendlichen. Fachleute sehen darin Chancen und Herausforderungen. Bundesbildungsministerin Karin Prien setzt auf eine Gesamtstrategie.
4: Prien spricht sich für Alterskontrollen via App, mehr Medienkompetenz für Kids und mehr Aufklärung für die Eltern aus. Auch müssten die Plattformen selbst mehr Verantwortung für den Schutz Minderjähriger übernehmen. Schon im nächsten Monat will sie eine Übergangslösung präsentieren, bis die EU-Vorschläge umgesetzt sind. Damit ist Prien auf einer Linie mit vielen Experten. Diese warnen vor einem reinen Social-Media-Verbot, weil das Problem damit fälschlicherweise Kindern und Jugendlichen zugeschoben wird. Stattdessen brauche es Vorgaben an die Tech-Konzerne, damit diese ihr Angebot anpassen. Tanja Wagner, Nachrichtenredaktion.
3: Von der zu Beginn des Jahres gesenkten Mehrwertsteuer auf Restaurantspeisen merken Gäste einer neuen Untersuchung zufolge kaum etwas. Die Studie liefert keine Hinweise darauf, dass die Mehrwertsteuersenkung in nennenswertem Umfang an Verbraucher weitergegeben wurde, teilte die Gewerkschaft Nahrung, Genuss und Gaststätten mit. Im Durchschnitt erhöhten sich die Preise sogar um 0,5%. Die Steuer war zum Jahreswechsel auf 7% gesenkt worden. Zum Sport. Jürgen Klopp macht seinen Start als Bundestrainer nach dem WM-Flop der deutschen Fußballnationalmannschaft im Sommer zu einer XXL-Sichtung. Der neue DFB-Coach startet mit einem Doppelkader in Rekordgröße in seine ersten 4 Länderspiele in der Nations League. Klopps erstes DFB-Aufgebot umfasst insgesamt 44 Spieler.
5: Die Kader sind darauf ausgerichtet, dass es gut zusammenpasst von den Positionen her, von den Charakteren her, von der Anzahl der erfahrenen Spieler, von der Anzahl der jüngeren Spieler, der etwas unerfahrenen Spieler, die dabei sind. Und dementsprechend ist das die Idee, so viele Eindrücke wie möglich von den Spielern zu bekommen.
3: Klopp wird die ersten Spieler schon am Sonntagabend in Herzogenaurach empfangen.
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1: Im Saarland sind es gerade um die 13 Grad und der Himmel ist meist grau und bewölkt. In den kommenden Stunden bleibt es trocken und die Temperaturen steigen im Lauf des Tages auf um die 20 Grad. Und so wird's die nächsten Tage bei uns. Freitag weiter bedeckt, ab und zu leichter Regen, morgens um die 13, am Tag um die 21 Grad. Samstag wieder trocken und grau, um die 23 Grad.
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1: Uns liegen aktuell für das ganze Saarland keine Meldungen vor. Wir wünschen euch eine gute Fahrt.

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1: Es ist 12:30. Die aktuellen Temperaturen für eure City: Völklingen 20, Lebach 18, Blieskastel 19, Eppelborn 18 und St. Wendel 18 Grad. Mehr vom Wetter gleich. Und damit ein kurzer Blick auf die Nachrichtenlage. Diesel und Benzin sind in Deutschland auf Rekordniveau. Diesel kostet im Tagesdurchschnitt erstmals 2,45 Euro je Liter. Die EU plant strengere Regeln für Social Media bei Kindern, unter anderem mit Alterskontrollen und Zeitlimits. Eine Übergangslösung soll bereits nächsten Monat kommen. Laut einer Studie wurde die Mehrwertsteuersenkung auf Restaurantspeisen kaum an Gäste weitergegeben. Im Durchschnitt stiegen die Preise sogar leicht an. Und damit zu den Nachrichten aus dem Saarland.
2: Mit Sebastian Kant, hallo. Der saarländische CDU-Bundestagsabgeordnete Roland Theiß lehnt eine Zusammenarbeit seiner Partei mit der AfD klar ab. Besonders eine CDU-Minderheitsregierung mit AfD-Stimmen kommt für ihn nicht in Frage. Theiß spricht von einer Regierung von Gnaden der AfD. Er schreibt außerdem: Ich trage das nicht mit. Theiß ist seit Jahren in der Saar-CDU aktiv. Er ist früher Generalsekretär der Landespartei gewesen, hat im Landtag gesessen und ist Staatssekretär in einer CDU-geführten Landesregierung gewesen. Seit 2025 sitzt er für den Wahlkreis St. Wendel im Bundestag. Seine Aussagen fallen in die Debatte vor der Landtagswahl im Saarland im April 2027. In Saarbrücken-Klarental hat es in der Nacht einen Feuerwehreinsatz gegeben. In einem Gebäude in der Hauptstraße hat gegen 23:30 abends ein Keller gebrannt. Rund 30 Feuerwehrleute sind angerückt. Mehrere Einsatzkräfte sind unter Atemschutz in das Haus gegangen und haben die Flammen gelöscht. Im Keller haben zwei Trockner gestanden. Die Feuerwehr hat die Geräte ins Freie gebracht und dort abgelöscht. Eine 27-jährige Bewohnerin wollte ihre Katze aus dem verqualmten Haus retten. Das Tier hat die Frau gebissen. Außerdem bestand Verdacht auf Rauchgasvergiftung. Der Rettungsdienst hat sie ins Caritas-Klinikum nach Saarbrücken gebracht. Zur Brandursache gibt es noch keine Angaben. Auf der L243 zwischen Neunkirchen und Spiesen hat es gestern Nachmittag einen Unfall gegeben. Gegen 17:30 sind zwei Autos im Bereich der Einmündung zur L285 am Fernsehturm zusammengestoßen. Nach ersten Informationen wollte ein blauer Skoda aus Richtung Elversberg nach links abbiegen. Dabei ist er mit einem entgegenkommenden schwarzen Peugeot kollidiert. Der Beifahrer im Peugeot hat Verletzungen erlitten. Ein Notarzt hat ihn behandelt. Die übrigen Insassen sind unverletzt geblieben. Die Feuerwehr ist mit rund 20 Kräften vor Ort gewesen. Sie hat die Unfallstelle gesichert und ausgelaufene Betriebsstoffe gebunden. Beide Autos sind abgeschleppt worden. Bosnianut mit Saarlandbezug stehen im neuen Aufgebot der deutschen Nationalmannschaft. Der DFB hat den Kader heute veröffentlicht. Neu dabei sind Bambasé Conte und Felix Keidel. Conte stammt aus Saarbrücken, hat beim 1. FC Saarbrücken begonnen und später für die SV Elversberg gespielt. Heute steht er bei Hoffenheim unter Vertrag. Felix Keidel spielt aktuell für die SV Elversberg. Auch Nick Woltemade und Younes Ebnu-Talib haben eine enge Verbindung zur SVE. Woltemade hat in Elversberg seinen Durchbruch geschafft. Ebnu-Talib hat dort in der zweiten Liga viele Tore erzielt und spielt inzwischen für Eintracht Frankfurt. Soweit das Neueste aus der Region für den Moment. 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
1: Draußen im Saarland, überwiegend bewölkt bei etwa 13 Grad. Für die nächsten Stunden ist kein Regen dabei, später werden es um die 20 Grad. Und so wird's die nächsten Tage bei uns. Am Freitag bleibt's bedeckt, zwischendurch kann leichter Regen runterkommen mit um die 21 Grad. Am Samstag trocken, viel Wolken und es geht rauf auf etwa 23 Grad.
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1: Uns liegen aktuell für das ganze Saarland keine Meldungen vor. Wir wünschen euch eine gute Fahrt.

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1: 13 Uhr, die aktuellen Temperaturen für eure City. Heusweiler 19, Savellingen 19, Mandelbachtal 18, Ottweiler 19 und Freisen 17 Grad. Mehr vom Wetter gleich.
2: Und jetzt in Kürze das Wichtigste aus dem Saarland und der Region mit Sebastian Kant. 4 Fußballer mit Saarbezug stehen im neuen DFB-Aufgebot. Conte, Keidel, Woltemade und Ebnu Talib. Alle prägte die SV Elversberg. Saar-CDU-Mann Roland Theiß weist eine CDU-Regierung, die von AfD-Stimmen abhängt, scharf zurück. In Saarbrücken-Klarental brannte nachts ein Keller. Eine 27-Jährige wurde beim Rettungsversuch ihrer Katze verletzt. Ausführliches dazu gleich um halb. Jetzt die Meldungen aus aller Welt.
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3: Ich bin Tine Klimach. Diesel ist in Deutschland so teuer wie nie zuvor. Am Mittwoch kostete ein Liter im bundesweiten Tagesdurchschnitt 2,45 Euro, wie aus Zahlen des ADAC hervorgeht. Die politische Debatte, ob und was dagegen getan werden kann, wird für die Bundesregierung zur Gretchenfrage.
4: Noch streitet die Regierung über mögliche Maßnahmen. Und die Autofahrer wollen nur eines, dass die Preise schnell runtergehen. Zum 1. Oktober sei das möglich, wenn wir einen Zahn zulegen, sagt CDU-Politiker Frei, plädiert für eine Senkung der Energiesteuer. Wirtschaftsweise Schnitzer dagegen hält gezielte Entlastungen für sinnvoller und meint im ZDF, viele Deutsche erwarten in Krisenzeiten zu viel vom Staat. Claudia Wächter, Nachrichtenredaktion.
3: In der deutschen Industrie gibt es mit prall gefüllten Auftragsbüchern Hoffnung auf ein Ende der langen Durststrecke. Der Auftragsbestand stieg im Juli preisbereinigt um 1,5% im Vergleich zum Vormonat, teilte das Statistische Bundesamt mit. Bereits in den vergangenen Monaten ist der Auftragsbestand in den Unternehmen tendenziell gewachsen. Seit Januar gilt für Restaurantspeisen eine günstigere Mehrwertsteuer von 7%. Bei den Verbraucherinnen und Verbrauchern kommt das allerdings nicht an, zeigt eine neue Studie der Gewerkschaft Nahrung, Genuss und Gaststätten.
5: Ein Preischeck in mehr als 12.000 Restaurants vor und nach der Steuersenkung hat eher einen Stillstand auf den Speisekarten dokumentiert. Rund 90% der untersuchten Gerichte blieben demnach gleich teuer. Bei 8% sind die Preise angestiegen, günstiger wurde nur 1% der Speisen. Die Gäste wurden also nicht entlastet. Viele Gastronomen hatten schon vor der Steuersenkung angekündigt, dass sie vor allem die hohen Betriebskosten ausgleichen wollen. Durch die Einsparungen haben sich aber auch die Bedingungen für die Gastromitarbeiter nicht verbessert. Der Großteil fühlt sich stark überlastet. Ursula Winkler, Nachrichtenredaktion.
3: Zum Sport. Bundestrainer Jürgen Klopp startet mit einem Doppelkader in Rekordgröße in seine ersten Länderspiele. Das Aufgebot der Fußballnationalmannschaft für den Auftakt in der Nations League umfasst insgesamt 44 Spieler. Darunter 16 WM-Erfahrene, zahlreiche Rückkehrer wie Marc-André Ter Stegen, Serge Gnabry und Karim Adeyemi sowie 16 Akteure ohne Länderspieleinsatz.
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1: Im Saarland liegen wir aktuell bei rund 13 Grad, dazu viele Wolken. Es bleibt in den kommenden Stunden trocken und im weiteren Tagesverlauf kommen wir auf etwa 20 Grad. Und so wird's die nächsten Tage bei uns. Freitag grauer Himmel und gelegentlich leichter Regen, um die 21 Grad am Tag. Samstag trocken und weiterhin wolkenreich, bis ungefähr 23 Grad.
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1: Uns liegen aktuell für das ganze Saarland keine Meldungen vor. Wir wünschen euch eine gute Fahrt.

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1: Es ist 2:30. Die aktuellen Temperaturen für eure City. Püttlingen 21, Saarlouis 22, Homburg 20, Neunkirchen 20 und Nuffelden 18 Grad. Mehr vom Wetter gleich. Und damit ein kurzer Blick auf die Nachrichtenlage. Der Dieselpreis in Deutschland erreicht mit 2,45 Euro pro Liter ein Rekordhoch. Die Bundesregierung ringt weiter um Gegenmaßnahmen. Die deutschen Industriebetriebe verzeichnen einen Anstieg der Auftragsbestände um 1,5% im Juli, was Hoffnung auf eine wirtschaftliche Erholung nährt. Bundestrainer Jürgen Klopp nominiert für die kommenden Länderspiele einen 44-köpfigen Doppelkader, darunter 16 Debütanten und zahlreiche Rückkehrer. Und damit zu den Nachrichten aus dem Saarland.
2: Mit Sebastian Kant. Hallo. Deutliche Worte aus der Saar-CDU. Der Bundestagsabgeordnete Roland Theiß lehnt eine Zusammenarbeit mit der AfD ab. Besonders klar grenzt er sich von einer CDU-Minderheitsregierung ab. Sie müsste für Entscheidungen auf Stimmen der AfD setzen. Theiß nennt das eine Regierung von Gnaden der AfD. Er schreibt dazu: Ich trage das nicht mit. CDU und SPD müssten Reformen aus eigener Kraft angehen und die politische Stabilität sichern. Theiß sitzt seit 2025 für den Wahlkreis St. Wendel im Bundestag. Seine Aussagen fallen auch mit Blick auf die Landtagswahl im Saarland im April 2027 ins Gewicht. Nächtlicher Feuerwehreinsatz in Saarbrücken-Klarental. In einem Gebäude an der Hauptstraße ist gegen 23:30 am Abend ein Feuer im Keller ausgebrochen. Rund 30 Feuerwehrleute sind angerückt. Mehrere Einsatzkräfte sind unter Atemschutz in das Haus gegangen und haben die Flammen im Keller bekämpft. Dort haben sie unter anderem zwei Trockner gefunden. Die Geräte sind ins Freie gebracht und dort abgelöscht worden. Eine 27 Jahre alte Bewohnerin hat ihre Katze aus dem verrauchten Haus retten wollen. Das Tier hat sie gebissen. Wegen einer möglichen Rauchgasvergiftung ist die Frau ins Caritas-Klinikum gekommen. Bei einem Unfall zwischen Neunkirchen und Spiesen hat gestern Nachmittag ein Mann Verletzungen erlitten. Zwei Autos sind gegen 17:30 auf der L243 zusammengestoßen. Der Unfall ist im Einmündungsbereich zur L285 am Fernsehturm passiert. Nach ersten Informationen ist ein blauer Skoda aus Richtung Elversberg gekommen. Der Fahrer hat nach links auf die L285 abbiegen wollen. Dabei ist der Wagen mit einem entgegenkommenden Peugeot zusammengestoßen. Der Beifahrer im Peugeot hat Verletzungen erlitten. Ein Notarzt hat ihn versorgt. Die Feuerwehr hat die Unfallstelle gesichert und ausgelaufene Betriebsstoffe gebunden. Beide Autos mussten abgeschleppt werden. Sport. Vier Spieler mit engem Saarlandbezug stehen im neuen DFB-Aufgebot. Der Kader ist heute veröffentlicht worden. Bambasé Conté aus Saarbrücken hat beim 1. FC Saarbrücken mit dem Fußball begonnen. Später hat er auch für die SV Elversberg gespielt. Heute steht er bei Hoffenheim unter Vertrag. SVE-Profi Felix Keidel ist ebenfalls neu dabei. Er ist 2025 von Ingolstadt nach Elversberg gewechselt. Auch Nick Woltemade und Younes Ebnu Talib haben ihren Durchbruch bei der SVE geschafft. Woltemade spielt aktuell für Juventus Turin. Ebnu Talib steht seit Januar bei Eintracht Frankfurt unter Vertrag. Soweit das Neueste aus der Region für den Moment. 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
1: Im Saarland sind es gerade um die 13 Grad und der Himmel ist meist grau und bewölkt. In den kommenden Stunden bleibt es trocken und die Temperaturen steigen im Lauf des Tages auf um die 20 Grad. Und so wird's die nächsten Tage bei uns. Freitag weiter bedeckt, ab und zu leichter Regen, morgens um die 13, am Tag um die 21 Grad. Samstag wieder trocken und grau, um die 23 Grad.
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1: Uns liegen aktuell für das ganze Saarland keine Meldungen vor. Wir wünschen euch eine gute Fahrt.

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1: 14 Uhr. Die aktuellen Temperaturen für eure City. Riegelsberg 21, Schwalbach 22, Bexbach 21, Schiffweiler 21 und Namborn 20 Grad. Mehr vom Wetter gleich.
2: Und jetzt in Kürze das Wichtigste aus dem Saarland und der Region mit Andreas Klein. 4 Spieler mit Saarlandbezug stehen im neuen DFB-Aufgebot. Conte, Keidel, Woltemade und Ebnu Talib spielten alle für die SV Elversberg. Saar-CDU-Mann Roland Theiss lehnt jede CDU-Regierung ab, die auf AfD-Stimmen angewiesen wäre. In Saarbrücken-Klarental brannte nachts ein Keller. Eine 27-Jährige wurde beim Rettungsversuch ihrer Katze verletzt. Ausführliches dazu gleich um 13:30. Jetzt die Meldungen aus aller Welt.
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3: Ich bin Uli Reitinger. Diesel ist teuer wie nie. Laut ADAC kostete der Liter im bundesweiten Durchschnitt gestern 2,45 Euro und übertraf damit den bisherigen Rekordwert aus dem April. Benzin ist schon seit Tagen auf einem Allzeithoch. Längst läuft die politische Debatte, ob und was dagegen getan werden kann. Die Wirtschaftsweise Monika Schnitzer hält von staatlichen Entlastungen nach dem Gießkannenprinzip nicht viel. Sie sagte im ZDF:
4: Wir können nicht erwarten, dass wir einfach immer alle Menschen in allen Lebenslagen für alles kompensieren. Also die Menschen erwarten sehr viel in allen Situationen, aber auch der Staat kann einen Euro nur einmal ausgeben.
3: Die Wirtschaftsweise Monika Schnitzer. In diesem Sommer sind nach Schätzungen des Robert-Koch-Instituts rund 16.000 Menschen infolge von Hitze gestorben. 9.600 Todesfälle entfielen auf die Extremhitze Ende Juni, heißt es. Zum Vergleich, im vergangenen Jahr gab es geschätzt 2.200 Hitzetote. In diesem Jahr sind wesentlich mehr Menschen an Hitze gestorben als in den vergangenen mindestens 10 Jahren, heißt es. Kanada ist offen für die Idee einer Art EU-Sondermitgliedschaft. Wir begrüßen diesen Vorstoß, sagte Premierminister Mark Carney in einer Rede vor dem Europäischen Parlament. Europa und Kanada seien jeweils für sich stark, gemeinsam seien sie noch stärker, sagte er. EU-Kommissionspräsidentin von der Leyen hatte in ihrer Rede zur Lage der Union für eine stärkere Zusammenarbeit der EU und Kanada geworben. Sie nannte das eine assoziierte EU-Mitgliedschaft Kanadas. Zum Sport. Der neue Bundestrainer Jürgen Klopp hat den Kader für die kommenden 4 Länderspiele in der Nations League vorgestellt. Bei seiner ersten Nominierung hat er direkt einen Doppelkader in Rekordgröße zusammengestellt.
5: Klopp hat insgesamt 44 Spieler nominiert, darunter 16 WM-Fahrer und 16 Spieler ohne Länderspieleinsatz. Der Bundestrainer will möglichst viele Spieler kennenlernen und er sieht viel Potenzial. Bei einigen Neulingen werden sich viele Fans mit Sicherheit fragen, wer. Rückkehrer Marc-André Ter Stegen wird gegen die Niederlande als Nummer 1 im Tor stehen. Prominente Namen wie Denis Undav, Leroy Sané und Maximilian Bayer fehlen allerdings. David Riemer, Sportredaktion.
3: Es stehen in den kommenden 4 Wochen gleich 4 Länderspiele auf dem Programm. Erst in Holland, dann zu Hause gegen Griechenland und Serbien. Und Anfang Oktober geht's nochmal zu einem Auswärtsspiel nach Griechenland.
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1: Bei uns im Saarland hängen viele Wolken am Himmel, aktuell etwa 21 Grad. Regen ist erstmal kein Thema, es bleibt in den kommenden Stunden trocken. Und so wird's die nächsten Tage bei uns. Morgen am Freitag wird's öfter grau und es kann leicht regnen, rund 21 Grad. Übermorgen am Samstag trocken und überwiegend bewölkt, maximal um die 23 Grad.
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1: Uns liegen aktuell für das ganze Saarland keine Meldungen vor. Wir wünschen euch eine gute Fahrt.
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1: Hallo, schönen guten Nachmittag. Ich bin Melanie Schneider und bei uns geht's rein in die nächste Stunde mit den besten Hits der Stadt hier in eurem City Radio. Gleich hört ihr Robbie Williams mit No Regrets. Danach wird's mit Tina Turner und The Best nochmal richtig stark.
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1: Im neuen DFB-Kader steckt diesmal richtig viel Saarland drin. Darüber spreche ich jetzt mit Sebastian Kant aus der Redaktion. Sebastian, worum geht's da genau?
2: Heute hat der DFB sein neues Aufgebot veröffentlicht. Und gleich 4 Spieler darin haben eine enge Verbindung ins Saarland. Besonders auffällig sind Bambasee Conte, der aus Saarbrücken stammt, und Felix Keidel von der SV Elversberg, die beide neu dabei sind. Dazu kommen Nick Woltemade und Younes Ebnu-Talib, die ebenfalls wichtige Schritte ihrer Karriere bei der SVE gemacht haben. Für den saarländischen Fußball ist das schon ein ziemlich starkes Zeichen.
1: Was verbindet diese Spieler denn konkret mit dem Saarland und vor allem mit Elversberg?
2: Conte hat beim 1. FC Saarbrücken angefangen und später auch für die SV Elversberg gespielt. Inzwischen ist er wieder bei Hoffenheim in der Bundesliga. Felix Keidel kam im vergangenen Jahr nach Elversberg und hat sich dort so gut entwickelt, dass er jetzt erstmals im Kreis der Nationalmannschaft steht. Nick Woltemade hatte seinen Durchbruch vor einigen Jahren als Leihspieler bei der SVE mit vielen Toren und Vorlagen auf dem Weg zum Aufstieg. Und Younes Ebnu-Talib hat in Elversberg in der zweiten Liga richtig aufgedreht, bevor ihn Eintracht Frankfurt geholt hat.
1: Heißt das, die SV Elversberg wird jetzt endgültig als Sprungbrett für große Karrieren wahrgenommen?
2: Genau danach sieht es aus. Wenngleich 4 Nationalspieler oder frisch Berufene eine Elversberg-Vergangenheit haben, dann fällt das natürlich auf. Die SVE zeigt damit, dass Spieler dort offenbar sehr gute Bedingungen finden, um den nächsten Schritt zu machen. Ob alle 4 dann auch wirklich zum Einsatz kommen, ist noch offen. Aber allein die Berufung ist für die Vereine und die Spieler schon eine große Auszeichnung.
1: Also, im neuen DFB-Aufgebot stehen gleich 4 Spieler mit enger Saarland-Verbindung. Alle mit Stationen bei der SV Elversberg. Das unterstreicht noch einmal, welche Rolle die SVE inzwischen im deutschen Fußball spielt. Danke, Sebastian.
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1: Es ist 2:30. Die aktuellen Temperaturen für eure City. Saarbrücken 20, Dillingen 21, St. Ingbert 20, Illingen 20 und Tholey 19 Grad. Mehr vom Wetter gleich. Und damit ein kurzer Blick auf die Nachrichtenlage. Diesel ist so teuer wie nie zuvor. Laut ADAC lag der bundesweite Durchschnittspreis gestern bei 2,45 Euro je Liter. In diesem Sommer sind nach Schätzungen des Robert-Koch-Instituts rund 16.000 Menschen in Deutschland an den Folgen von Hitze gestorben. Kanadas Premierminister zeigt sich offen für eine assoziierte EU-Mitgliedschaft und begrüßt engere Zusammenarbeit mit Europa. Und damit zu den Nachrichten aus dem Saarland.
2: Mit Andreas Klein, hallo. Eine CDU-Minderheitsregierung mit Stimmen der AfD kommt für Roland Theiß nicht in Frage. Der saarländische CDU-Bundestagsabgeordnete lehnt eine solche Zusammenarbeit klar ab. Er spricht von einer Regierung von Gnaden der AfD. Wörtlich schreibt Theiß: Ich trage das nicht mit. Er warnt auch vor Sozialstaatsreformen mit Hilfe der AfD. CDU und SPD sollen aus seiner Sicht Verantwortung übernehmen und Reformen ohne Risiko für die politische Stabilität umsetzen. Theiß sitzt seit 2025 für den Wahlkreis St. Wendel im Bundestag. Im Saarland steht am 18. April 2027 die nächste Landtagswahl an. Nächtlicher Feuerwehreinsatz in Saarbrücken-Klarental. In einem Gebäude in der Hauptstraße ist gegen 11:30 am Abend ein Feuer im Keller ausgebrochen. Rund 40 Kräfte von Feuerwehr, Rettungsdienst und Polizei sind im Einsatz gewesen. Feuerwehrleute sind unter Atemschutz in das Haus gegangen und haben die Flammen im Keller gelöscht. Dort haben sie unter anderem zwei Trockner gefunden. Die Geräte haben sie ins Freie gebracht und dort abgelöscht. Eine 27 Jahre alte Bewohnerin hat versucht, ihre Katze aus dem verqualmten Haus zu retten. Das Tier hat die Frau gebissen. Zudem bestand Verdacht auf Rauchgasvergiftung. Die Frau kam ins Caritas-Klinikum. Auf der L243 zwischen Neunkirchen und Spiesen hat es gestern Nachmittag einen Unfall mit zwei Autos gegeben. Ein Mann hat Verletzungen erlitten. Der Zusammenstoß ist gegen 17:30 im Einmündungsbereich zur L285 am Fernsehturm passiert. Nach ersten Informationen ist ein blauer Skoda aus Richtung Elversberg gekommen und wollte nach links abbiegen. Dabei ist der Wagen mit einem entgegenkommenden Peugeot zusammengestoßen. Der Beifahrer im Peugeot hat Verletzungen erlitten. Ein Notarzt hat ihn behandelt. Drei weitere Insassen sind unverletzt geblieben. Die Feuerwehr hat die Unfallstelle gesichert und ausgelaufene Betriebsstoffe gebunden. Beide Autos mussten abgeschleppt werden. Zum Sport. Gleich vier Spieler mit enger Verbindung ins Saarland stehen im neuen DFB-Aufgebot. Der Deutsche Fußballbund hat den Kader heute veröffentlicht. Neu dabei sind Bambasee Conte und Felix Keidel. Conte kommt aus Saarbrücken, hat beim 1. FC Saarbrücken begonnen und später für die SV Elversberg gespielt. Heute spielt er für Hoffenheim. Felix Keidel steht aktuell bei der SV Elversberg unter Vertrag. Auch Nick Woltemade und Younes Ebnutalib haben ihren Durchbruch bei der SVE geschafft. Woltemade spielt aktuell für Juventus Turin. Ebnutalib ist Anfang 2026 zu Eintracht Frankfurt gewechselt. Soweit das Neueste aus der Region für den Moment. Weitere Nachrichten findet ihr auf blaulichtreport-saarland.de.
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1: Im Saarland ist der Himmel zurzeit ziemlich zugezogen, dazu um die 21 Grad. In den kommenden Stunden ändert sich wenig. Weiterhin trocken, viele Wolken. Und so wird's die nächsten Tage bei uns. Morgen am Freitag kommt leichter Regen dazu, bei um die 20 bis 21 Grad. Übermorgen am Samstag bleibt's trocken und meist wolkig, mit Spitzen bis etwa 23 Grad.
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1: Uns liegen aktuell für das ganze Saarland keine Meldungen vor. Wir wünschen euch eine gute Fahrt.
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1: Hallo, schönen guten Nachmittag. Ich bin Melanie Schneider und bei uns geht's rein in die nächste Stunde mit den besten Hits der Stadt hier in eurem City Radio. Weiter geht's mit Rockwell und Somebody's Watching Me. Direkt danach Richie Sambora mit Hard Times Come Easy.

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1: 15 Uhr, die aktuellen Temperaturen für eure City. Heusweiler 22, Saarbellingen 22, Mandelbachtal 21, Ottweiler 21 und Freisen 20 Grad. Mehr vom Wetter gleich.
2: Und jetzt in Kürze das Wichtigste aus dem Saarland und der Region mit Andreas Klein. 4 Fußballer mit Saarbezug stehen im neuen DFB-Aufgebot. Conte, Keidel, Woltemade und Ebnutalib. Alle spielten einst für Elversberg. CDU-Bundestagsabgeordneter Roland Theiß lehnt jede CDU-Regierung ab, die auf AfD-Stimmen angewiesen wäre. In Saarbrücken-Klarental brannte nachts ein Keller. Eine 27-Jährige wurde beim Rettungsversuch ihrer Katze verletzt. Ausführliches dazu gleich um halb. Jetzt die Meldungen aus aller Welt.
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3: Ich bin Uli Reitinger. Nach Benzin ist jetzt auch Diesel in Deutschland so teuer wie nie zuvor. Gestern kostete ein Liter im bundesweiten Tagesschnitt 2,453 € und übertraf damit den bisherigen Rekord aus dem April, meldet der ADAC. Benzin ist bereits seit Tagen auf Rekordniveau. Das hat in der Politik eine neue Debatte über weitere Entlastungen ausgelöst. Es gibt sowohl aus der Union als auch aus der SPD Vorschläge. Unklar ist aber noch, welche Maßnahmen umgesetzt werden sollen. EU-Kommissionspräsidentin Ursula von der Leyen will Kinder stärker vor den Gefahren sozialer Medien schützen, wie Schlaflosigkeit, Mobbing oder Selbstverletzung. Von der Leyen fordert deshalb strengere Altersgrenzen und will die Online-Anbieter stärker in die Verantwortung nehmen.
4: Die Vorschläge sind eigentlich simpel. Zugang zu Social-Media-Plattformen erst ab 13 Jahren, aber nur mit einem von den Eltern angelegten Account. Ab 15 Jahre dann eigene Konten nach einer Altersüberprüfung, aber mit beschränkten Funktionen. Entscheidend, künftig sollen die Plattformen zunächst nachweisen müssen, dass sie sicher gestaltet sind. Das bedeutet, die Plattformen dürfen nicht süchtig oder abhängig machen. Das große Problem könnte die Altersverifizierung sein, denn man müsste dann ja das Alter aller Nutzer kontrollieren. Aus Brüssel, Dieter Ebeling.
3: Knapp die Hälfte der Bevölkerung in Deutschland lebt in einer Familie, das teilt das Statistische Bundesamt mit. Demnach lebten 2025 49%, entweder als Elternteil oder als Kind, in einem gemeinsamen Haushalt. Damit hat sich der Anteil in den letzten 10 Jahren stabilisiert. Davor war er stetig gesunken. Aber seit 2015 wirkt die Zuwanderung dem Rückzug der Familien entgegen, denn Eingewanderte und ihre Nachkommen sind jünger und leben häufiger in Familien. Und noch zum Sport. Der neue Bundestrainer Jürgen Klopp geht mit 44 Spielern in die kommenden 4 Länderspiele. Unter den Nominierten sind 16 WM-Fahrer, zahlreiche Rückkehrer wie Marc-André Ter Stegen oder Serge Gnabry und gleich 16 Akteure ohne Länderspieleinsatz. Nicht dabei sind Dennis Undaf und Leroy Sané.
5: Es sind manche nicht dabei, die im Moment ein bisschen noch Probleme haben, aber die ist natürlich weder die Tür zu noch sonst irgendwas.
3: In den kommenden 2 Wochen spielt die deutsche Nationalmannschaft in der Nations League gegen Holland, gegen Serbien und 2-mal gegen Griechenland.
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1: Im Saarland ist es gerade meist grau und stark bewölkt. Dazu um die 21 Grad. In den kommenden Stunden bleibt es trocken, die Wolken halten sich. Und so wird's die nächsten Tage bei uns. Morgen am Freitag eher bedeckt, ab und zu leichter Regen um die 21 Grad. Übermorgen am Samstag freundlicher, mit mehr Wolken als Sonne, trocken, bis um die 23 Grad.
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1: Uns liegen aktuell für das ganze Saarland keine Meldungen vor. Wir wünschen euch eine gute Fahrt.
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1: In Schmelz-Hüttersdorf ist vorgestern am Tag in ein Wohnhaus eingebrochen worden. Darüber sprechen wir jetzt mit unserem Redakteur Sebastian Kant im Studio. Sebastian, was ist da grundsätzlich passiert?
2: In der Primsweiler Straße in Hüttersdorf ist vorgestern Nachmittag ein unbekannter Täter in ein Einfamilienhaus eingebrochen. Laut Polizei passierte das am helllichten Tag, innerhalb eines Zeitfensters von nur etwa einer Stunde. Aus dem Haus wurden Wertgegenstände gestohlen. Was genau fehlt und wie hoch der Schaden ist, steht im Moment noch nicht fest.
1: Weiß man denn schon, wie der Einbrecher vorgegangen ist?
2: Dazu hält sich die Polizei noch ziemlich bedeckt. Klar ist nur, der Unbekannte kam irgendwie ins Haus, nahm dort Wertgegenstände mit und konnte danach unerkannt flüchten. Wie er ins Gebäude gekommen ist, wurde bislang nicht mitgeteilt. Auch zu einer möglichen Beschreibung des Täters gibt es noch keine Angaben.
1: Und wie geht es jetzt weiter? Was braucht die Polizei?
2: Die Polizeiinspektion Lebach ermittelt wegen eines Tageswohnungseinbruchs und sucht vor allem Zeugen. Wichtig sind Beobachtungen von vorgestern Nachmittag in der Primsweiler Straße oder in der direkten Umgebung. Es geht zum Beispiel um verdächtige Personen oder Fahrzeuge. Hinweise nimmt die Polizei in Lebach entgegen, telefonisch unter 06881 50 50.
1: Also, in Schmelz-Hüttersdorf ist vorgestern Nachmittag in ein Einfamilienhaus eingebrochen worden. Der Täter ist noch unbekannt. Die Polizei hofft jetzt auf Hinweise aus der Bevölkerung. Danke, Sebastian.
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1: Es ist 3:30. Die aktuellen Temperaturen für eure City. Völklingen 23, Lebach 21, Blieskastel 22, Eppelborn 22 und St. Wendel 21 Grad. Mehr vom Wetter gleich. Und damit ein kurzer Blick auf die Nachrichtenlage. Dieselpreise in Deutschland erreichen mit 2,45 Euro pro Liter ein neues Rekordhoch. Politik diskutiert über weitere Entlastungsmaßnahmen. EU-Kommissionspräsidentin von der Leyen fordert schärfere Regeln für soziale Medien, um Kinder besser vor Risiken wie Mobbing und Sucht zu schützen. Knapp die Hälfte der Menschen in Deutschland lebt in einer Familie. Anteil bleibt seit 10 Jahren stabil. Zuwanderung wirkt dem Rückzug der Familien entgegen. Und damit zu den Nachrichten aus dem Saarland.
2: Mit Andreas Klein, hallo. Der saarländische CDU-Bundestagsabgeordnete Roland Theiß lehnt eine Zusammenarbeit mit der AfD klar ab. Besonders eine CDU-Minderheitsregierung mit AfD-Stimmen kommt für ihn nicht in Frage. Theiß nennt sie eine Regierung von Gnaden der AfD. Er schreibt, ich trage das nicht mit. Theiß fordert CDU und SPD zu Reformen auf. Die politische Stabilität dürfe dabei nicht aufs Spiel kommen. Seine Aussage fällt mit Blick auf die Landtagswahl im Saarland im April 2027 auf. In einer Saarland-Umfrage aus dem November 2025 liegt die SPD bei 27%, die CDU bei 25% und die AfD bei 23%. In Saarbrücken-Klarental hat in der Nacht ein Keller gebrannt. Das Feuer ist gegen 23:30 in einem Gebäude in der Hauptstraße ausgebrochen. Eine 27 Jahre alte Bewohnerin hat versucht, ihre Katze aus dem verqualmten Haus zu retten. Das Tier hat sie gebissen. Ein Notarzt hat die Frau versorgt. Der Rettungsdienst hat sie danach zur Untersuchung ins Caritas-Klinikum nach Saarbrücken gebracht. Rund 40 Kräfte von Feuerwehr, Rettungsdienst und Polizei waren im Einsatz. Die Feuerwehr hat 2 Trockner aus dem Keller geholt und das Feuer gelöscht. Zur Ursache und zum Schaden gibt es noch keine Angaben. Auf der L243 zwischen Neunkirchen und Spiesen hat es gestern Nachmittag einen Unfall gegeben. Gegen 17:30 sind an der Einmündung zur L285 2 Autos zusammengestoßen. Der Beifahrer in einem Peugeot hat Verletzungen erlitten. Ein Notarzt hat ihn behandelt. Die anderen Beteiligten sind unverletzt geblieben. Nach ersten Informationen ist ein blauer Skoda Fabia Kombi aus Richtung Elversberg gekommen. An der Einmündung hat der Fahrer nach links abgebogen. Dabei ist es zur Kollision mit einem entgegenkommenden Peugeot gekommen. Die Feuerwehr hat die Unfallstelle gesichert und Betriebsstoffe gebunden. Abschleppdienste haben beide Autos abgeschleppt. Der neue Kader der deutschen Fußballnationalmannschaft hat viel Saarlandbezug. Der DFB hat das Aufgebot heute veröffentlicht. Gleich 4 Spieler darin haben enge Verbindungen zur SV Elversberg. Bambasé Conté stammt aus Saarbrücken und hat früher für Elversberg gespielt. Heute steht er bei Hoffenheim unter Vertrag. Felix Keidel spielt aktuell für die SVE und erhält ebenfalls eine Neuberufung. Nick Woltemade hat bei Elversberg seinen Durchbruch geschafft. Er spielt aktuell für Juventus Turin. Auch Younes Ebnu Talib hat seinen Durchbruch an der Kaiserlinde geschafft. Inzwischen steht er bei Eintracht Frankfurt unter Vertrag. Soweit das Neueste aus der Region für den Moment. Weitere Nachrichten findet ihr auf blaulichtreport-saarland.de.
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1: Bei uns im Saarland hängen viele Wolken am Himmel, aktuell etwa 21 Grad. Regen ist erstmal kein Thema, es bleibt in den kommenden Stunden trocken. Und so wird's die nächsten Tage bei uns. Morgen am Freitag wird's öfter grau und es kann leicht regnen, rund 21 Grad. Übermorgen am Samstag trocken und überwiegend bewölkt, maximal um die 23 Grad.
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1: Der Blick auf die Straßen. Vorsicht bitte auf der A620 von Saarbrücken in Richtung Saarlouis. In der Einfahrt Saarlouis Mitte steht ein liegen gebliebenes Fahrzeug. Ihr steht im Stau. Wir wünschen euch eine gute Fahrt.
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1: Zum Weltkindertag überrascht euch die Gemeinde Nonnweiler am Sonntag mit einem besonderen Theaterhighlight für die ganze Familie. Um 15 Uhr bringt das Kiwi Kindertheater die Geschichte von Pettersson und Findus in die Benkelberghalle nach Sitzerath. Jazzliebhaber sollten sich das ganze Wochenende die internationalen St. Wendler Jazztage im Saalbau St. Wendel auf keinen Fall entgehen lassen. Euch erwartet ein hochkarätiges internationales Programm mit erstklassigen Künstlern aus ganz Europa und einem Schwerpunkt auf der norwegischen Jazzszene. Neben tollen Konzerten gibt es auch ein spezielles Jazzangebot für Kinder sowie kulinarische Köstlichkeiten am orientalischen Buffet. Damit wird das Wochenende ganz bestimmt nicht langweilig.
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1: 16 Uhr. Die aktuellen Temperaturen für eure City. Wiegelsberg 22. Schwalbach 23. Bexbach 22. Schiffweiler 22. Und Namborn 21 Grad. Mehr vom Wetter gleich.
2: Und jetzt in Kürze das Wichtigste aus dem Saarland und der Region mit Andreas Klein. 4 Spieler im neuen DFB-Aufgebot haben Saarlandbezug. Bambasé Conté, Felix Keidel, Nick Woltemade und Younes Ebnutalib. Alle spielten für Elversberg. Der Saar-CDU-Abgeordnete Roland Theiss lehnt jede CDU-Regierung ab, die auf AfD-Stimmen angewiesen wäre. In Saarbrücken-Klarental brannte nachts ein Keller. 40 Kräfte waren im Einsatz. Eine 27-Jährige wurde beim Versuch verletzt, ihre Katze zu retten. Ausführliches dazu gleich um halb. Jetzt die Meldungen aus aller Welt.
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3: Ich bin Uli Reitinger. Die Bundesanwaltschaft hat in Brandenburg einen mutmaßlichen Islamisten festnehmen lassen, der Anschläge in Deutschland gegen vermeintlich Ungläubige geplant haben soll. Erstes Anschlagsziel sollte eine Kirche in Bremen sein, heißt es in einer Mitteilung der Bundesanwaltschaft. Sie wirft dem 24-jährigen Iraker unter anderem die versuchte Gründung einer terroristischen Vereinigung und die Vorbereitung einer schweren staatsgefährdenden Gewalttat vor. Wegen der hohen Spritpreise drückt Finanzminister Lars Klingbeil aufs Tempo. Nach einem Treffen mit dem VW-Konzernbetriebsrat in Wolfsburg forderte er eine schnelle Entscheidung über Entlastungen. Vor allem Pendler sollen schnell weniger fürs Tanken zahlen, sagt er.
4: Die Entlastung ist jetzt das Richtige, damit die Bürgerinnen und Bürger das spüren. Aber wir müssen auch thematisieren, dass gerade Mineralölkonzerne die aktuelle Krise nutzen, um sich die Tasche voll zu machen. Deswegen werbe ich weiter für die Übergewinnsteuer. Es ist richtig, dass wir auch deutlich sagen, die, die sich die Taschen voll machen, die abzocken, die müssen ihren Teil dazu beitragen, dass die Entlastung der Bürgerinnen und Bürger gewährleistet ist.
3: Diesel kostete gestern im Tagesschnitt 2,453 € und übertraf damit den bisherigen Rekord aus dem April, meldet der ADAC. Benzin ist bereits seit Tagen auf Rekordniveau. Eine in Frankfurt am Main an Malaria erkrankte Person ist nach Angaben der Stadt gestorben. Sie wohnte demnach im Stadtteil Schwanheim, der nahe am Flughafen liegt. Am Dienstag hatte die Stadt von 2 Malaria-Fällen in dem Stadtteil berichtet. Damit gibt es in diesem Jahr nun bereits 3 Malaria-Tote im Zusammenhang mit dem Flugverkehr in Frankfurt. Zum Sport. Nach der enttäuschenden Fußball-WM startet der neue Bundestrainer Jürgen Klopp mit einem Doppelkader in seine ersten Länderspiele. Das Aufgebot der Nationalmannschaft für den Auftakt in der Nations League umfasst 44 Spieler. Nach 2 von 4 Partien wechseln sich die Kader ab.
5: Neben 16 Spielern, die bei dem WM-Debakel dabei waren, die gleiche Anzahl an Spielern ohne Länderspieleinsatz. Klopp will von ihnen so viele Eindrücke wie möglich bekommen, sagte er. Einige prominente Namen tauchen im Kader allerdings nicht mehr auf, etwa Denis Undav, Leroy Sané oder auch der Dortmunder Maximilian Bayer. Und Rückkehrer Marc-André Ter Stegen wird als Nummer 1 im Tor beim ersten Spiel gegen die Niederlande stehen. David Riemer, Sportredaktion.
3: Die weiteren Gegner in dieser Länderspielphase sind neben Holland, Serbien und 2x Griechenland.
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1: Im Saarland ist der Himmel zurzeit ziemlich zugezogen, dazu um die 21 Grad. In den kommenden Stunden ändert sich wenig. Weiterhin trocken, viele Wolken. Und so wird's die nächsten Tage bei uns. Morgen am Freitag kommt leichter Regen dazu, bei um die 20 bis 21 Grad. Übermorgen am Samstag bleibt's trocken und meist wolkig, mit Spitzen bis etwa 23 Grad.
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1: Der Blick auf die Straßen. Vorsicht bitte auf der A620 von Saarlouis in Richtung Saarbrücken. In der Einfahrt Saarbrücken-Bismarck-Brücke wird ein Unfall aufgenommen. Und in der Gegenrichtung auf der A620 von Saarbrücken in Richtung Saarlouis. In der Einfahrt Saarlouis-Mitte steht ein liegengebliebenes Fahrzeug. Die Einfahrt ist gesperrt, ihr steht im Stau. Wir wünschen euch eine gute Fahrt.
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1: Hallo, schönen guten Nachmittag. Ich bin Melanie Schneider und bei uns geht's rein in die nächste Stunde mit den besten Hits der Stadt, hier in eurem City-Radio. Weiter geht's mit den Bengals und If She Knew What She Wants. Danach bleiben wir in den 90ern mit Soul Asylum und Runaway Train.
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1: Bei einem Raubüberfall in Fischbach-Kamphausen geht die Polizei jetzt nochmal an die Öffentlichkeit. Dazu ist Sebastian Kant bei mir im Studio. Sebastian, worum geht es da grundsätzlich?
2: Es geht um einen schweren Raubüberfall auf einen Geschäftsmann vor rund 3 Monaten in Fischbach-Kamphausen. Der Mann war damals gegen Vormittag in der Dudweiler Straße unterwegs, nahe der Bahnunterführung. Unbekannte haben ihm eine Geldtasche aus dem Auto gestohlen. Darin war ein hoher 5-stelliger Betrag. Jetzt hat die Staatsanwaltschaft Saarbrücken 2.000 Euro Belohnung für Hinweise ausgelobt.
1: Wie soll dieser Überfall denn genau abgelaufen sein?
2: Nach dem bisherigen Stand der Polizei wurde das Auto des Geschäftsmanns von 2 sehr ähnlichen Land Rover Defender gestoppt. Mehrere Personen sollen dann aus einem der Geländewagen ausgestiegen und auf sein Fahrzeug zugegangen sein. Der Mann hat offenbar gemerkt, dass es gefährlich wird und ist aus seinem Auto geflüchtet. Die Täter haben dann die Geldtasche genommen und sind mit einem grünen Geländewagen in Richtung Quierschied weggefahren.
1: Und gibt es inzwischen irgendeine Spur zu den Tätern?
2: Einen Tag nach dem Überfall hat die Polizei ein mutmaßliches Fluchtfahrzeug in der Nähe des Forsthauses Neuhaus sichergestellt. Von den Tätern fehlt aber offenbar weiterhin die entscheidende Spur. Deshalb suchen die Ermittler jetzt Menschen, die damals vormittags in der Dudweiler Straße, an der Bahnunterführung oder entlang der Fluchtroute etwas Auffälliges gesehen haben. Hinweise nimmt der Kriminaldauerdienst Saarbrücken entgegen. Außerdem kann man sich über die Online-Wache der Polizei melden.
1: Also, nach dem Raub in Fischbach-Kamphausen hoffen Polizei und Staatsanwaltschaft auf neue Zeugenhinweise. 2.000 Euro Belohnung stehen im Raum. Danke, Sebastian.
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1: Es ist 16:30. Die aktuellen Temperaturen für eure City: Püttlingen 23, Saarlouis 23, Homburg 22, Neunkirchen 22 und Nofelden 21 Grad. Mehr vom Wetter gleich. Und damit ein kurzer Blick auf die Nachrichtenlage. In Brandenburg ist ein 24-jähriger Iraker wegen mutmaßlicher Anschlagspläne auf eine Kirche in Bremen festgenommen worden. Bundesfinanzminister Lars Klingbeil fordert angesichts der Rekordspritpreise rasche Entlastungen für Pendler und bringt erneut eine Übergewinnsteuer für Mineralölkonzerne ins Gespräch. In Frankfurt am Main ist ein weiterer Malaria-Todesfall gemeldet worden. Damit gibt es in diesem Jahr bereits 3 Tote im Zusammenhang mit Flugverkehr in der Stadt. Und damit zu den Nachrichten aus dem Saarland.
2: Mit Andreas Klein, hallo. Bei der Neunkircher Verkehrs GmbH gibt es neue Vorwürfe. Es geht um mögliche rassistische und diskriminierende Äußerungen. Im Fokus steht eine Person aus dem Verwaltungs- und Personalbereich. Die Person soll auch SPD-Mitglied sein. Ausgangspunkt ist eine Verhandlung vor dem Arbeitsgericht Saarbrücken. Dort hat ein Zeuge weitere rassistische Äußerungen bei der NVG bestätigt. Einen Namen hat er nicht genannt. Nach Recherchen gibt es Unterlagen und Beschwerden gegen die beschuldigte Person. Darin geht es um Mobbing und abwertende Begriffe. Ein Gericht hat die neuen Vorwürfe bisher nicht festgestellt. Offen bleibt, ob die NVG-Spitze von Beschwerden gewusst hat und ob sie reagiert hat. Nach einem schweren Raubüberfall in Fischbach-Kamphausen sucht die Polizei weiter Zeugen. Die Staatsanwaltschaft Saarbrücken hat 2000 Euro Belohnung ausgelobt. Der Überfall hat sich am 17. Juni gegen 11 Uhr in der Duttweiler Straße ereignet. Nach Polizeiangaben haben 2 baugleiche Land Rover Defender das Auto eines Geschäftsmanns gestoppt. Mehrere Personen sind ausgestiegen. Der Mann ist aus seinem Auto geflüchtet. Die Täter haben eine Geldtasche mit einem hohen 5-stelligen Betrag mitgenommen. Danach sind sie in Richtung Quierschied geflüchtet. Ein mutmaßliches Fluchtfahrzeug hat die Polizei später nahe dem Forsthaus Neuhaus sichergestellt. Hinweise nimmt der Kriminaldauerdienst Saarbrücken entgegen. Der saarländische CDU-Bundestagsabgeordnete Roland Theiss lehnt eine Zusammenarbeit mit der AfD klar ab. Besonders eine CDU-Minderheitsregierung mit Stimmen der AfD kommt für ihn nicht in Frage. Theiss spricht von einer Regierung von Gnaden der AfD. Er schreibt außerdem: Ich trage das nicht mit. Theiss fordert Reformen von CDU und SPD ohne Risiko für die politische Stabilität. Seine Aussagen haben auch Bedeutung für das Saarland. Am 18. April 2027 steht hier die nächste Landtagswahl an. Die letzte Saarland-Umfrage sieht SPD, CDU und AfD eng beieinander. Theiss zieht nun eine klare Grenze. Keine CDU-Regierung, die von AfD-Stimmen abhängt. Im neuen Kader der deutschen Fußballnationalmannschaft stehen gleich mehrere Spieler mit Saarland-Bezug. Der DFB hat das Aufgebot heute veröffentlicht. Neu dabei sind Bambasé Conté und Felix Keidel. Conté kommt aus Saarbrücken und hat früher beim 1. FC Saarbrücken gespielt. Später hat er auch das Trikot der SV Elversberg getragen. Keidel spielt aktuell für die SVE. Auch Nick Woltemade und Younes Ebnu-Talib stehen im Aufgebot. Beide haben ihren Durchbruch bei der SV Elversberg geschafft. Woltemade spielt inzwischen für Juventus Turin. Ebnu-Talib steht bei Eintracht Frankfurt unter Vertrag. Damit rückt die SV Elversberg erneut als Sprungbrett für große Karrieren in den Blick. Soweit das Neueste aus der Region für den Moment. Weitere Nachrichten findet ihr auf blaulichtreport-saarland.de.
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1: Im Saarland ist es gerade meist grau und stark bewölkt, dazu um die 21 Grad. In den kommenden Stunden bleibt es trocken, die Wolken halten sich. Und so wird's die nächsten Tage bei uns. Morgen am Freitag eher bedeckt, ab und zu leichter Regen um die 21 Grad. Übermorgen am Samstag freundlicher, mit mehr Wolken als Sonne, trocken, bis um die 23 Grad.
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1: Der Blick auf die Straßen. Vorsicht bitte auf der A8 von Neunkirchen in Richtung Saarlouis. Zwischen Elversberg und Dreieck Friedrichsthal besteht Gefahr durch Holzteile auf der Fahrbahn. Und auf der A620 von Saarbrücken in Richtung Saarlouis. In der Einfahrt Saarlouis-Mitte steht ein liegen gebliebenes Fahrzeug. Die Einfahrt ist gesperrt. Ihr steht im Stau. Wir wünschen euch eine gute Fahrt.
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1: Hallo, schönen guten Nachmittag. Ich bin Melanie Schneider und bei uns geht's rein in die nächste Stunde mit den besten Hits der Stadt hier in eurem City-Radio. Gleich hört ihr Alison Moyet mit Week in the Presence of Beauty. Danach wird's richtig groovy mit Tom Jones und den Cardigans und ihrer Version von Burning Down the House.

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1: Goofy, ein 6 Jahre alter Drahthaarrüde, lebt seit 2021 im Tierheim Linksbachhof. Er ist ein selbstbewusster und mutiger Kerl, der eine klare Führung braucht. Seinen vertrauten Menschen gegenüber zeigt er sich freundlich und verspielt, bei Fremden ist er eher distanziert. Goofy ist sehr sportlich und liebt Aktivitäten wie Joggen oder Wandern. Wir suchen für ihn ein Zuhause bei erfahrenen Haltern ohne Kinder, die ihm die nötige Struktur, Sicherheit und ausreichend Auslastung im Alltag bieten können. Fotos und mehr findet ihr im Web.

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1: 17 Uhr. Die aktuellen Temperaturen für eure City. Heusweiler 22, Saarwellingen 23, Mandelbachtal 21, Ottweiler 22 und Freisen 20 Grad. Mehr vom Wetter gleich.
2: Und jetzt in Kürze das Wichtigste aus dem Saarland und der Region mit Andreas Klein. Bei der Neunkircher Verkehrs GmbH gibt es neue Rassismusvorwürfe gegen eine Person aus Verwaltung und Personal. Gerichtlich festgestellt ist nichts. Nach dem Raub in Fischbach-Kamphausen sind 2000 Euro Belohnung ausgesetzt. Die Beute? Ein hoher fünfstelliger Betrag. Fairspieler mit Saarlandbezug stehen im DFB-Aufgebot. Conte und Keidel sind neu dabei. Ausführliches dazu gleich um halb. Jetzt die Meldungen aus aller Welt.
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3: Ich bin Uli Reitinger. In Brandenburg hat die Bundesanwaltschaft einen mutmaßlichen Islamisten festnehmen lassen. Er soll Anschläge in Deutschland geplant haben. Als erstes Ziel hatte er offenbar eine Kirche in Bremen im Visier.
4: Der 24-jährige Iraker soll sich die Kirche schon ganz genau angeschaut und sich sogar eine Schusswaffe besorgt haben. Laut der Bundesanwaltschaft teilt er die Ideologie der Terrormiliz IS. Für seine Pläne hat er offenbar noch eine weitere Person gewinnen können. Wer das ist, wissen die Ermittler bislang nicht. Er wollte sogar noch weitere Menschen mit ins Boot holen, das klappte aber nicht. Die Beamten haben den Mann nordöstlich von Berlin festgenommen. Er sitzt jetzt in Untersuchungshaft. Gegen ihn wird unter anderem wegen Terrorverdachts ermittelt. Zoe Tassovali, Nachrichtenredaktion.
3: In Frankfurt ist eine weitere an Malaria erkrankte Person gestorben. Sie wohnte im Stadtteil Schwanheim in der Nähe des Flughafens. Am Dienstag hatte die Stadt von 2 Malariafällen in dem Stadtteil berichtet. Damit gibt es in diesem Jahr nun bereits 3 Malariatote im Zusammenhang des Flugverkehrs in Frankfurt. Kanada ist offen für die Idee einer Art EU-Sondermitgliedschaft. Wir begrüßen diesen Vorstoß, sagte Premierminister Mark Carney in einer Rede vor dem Europäischen Parlament. Europa und Kanada seien jeweils für sich stark, gemeinsam seien sie noch stärker, sagte er. EU-Kommissionspräsidentin von der Leyen hatte sich für eine stärkere Zusammenarbeit der EU und Kanada ausgesprochen. Sie nannte das eine assoziierte EU-Mitgliedschaft Kanadas. Zum Sport. Der neue Fußball-Bundestrainer Jürgen Klopp hat 44 Spieler für die kommenden 4 Länderspiele nominiert. In dem Doppelkader sind 16 WM-Teilnehmer, zahlreiche Rückkehrer wie Marc-André Ter Stegen oder Serge Gnabry und 16 Spieler, die noch nie für die Nationalmannschaft zum Einsatz gekommen sind.
5: Ich würde mir oder uns gerne die Fahne zurückholen, wenn ich ganz ehrlich bin. Ich möchte, dass, wenn man sie schwingt, dass niemand denkt, was mit dir nicht in Ordnung, sondern dass man einfach nur das Gefühl hat, ja, du bist happy und verstehst, dass du Glück hattest, dass du in diesem wundervollen Land geboren, aufgewachsen, zugezogen und wie auch immer, dass du hier lebst. Das hätte ich schon ganz gerne.
3: Die Gegner in den 4 kommenden Nations League Spielen: Holland, Serbien und 2-mal Griechenland.
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1: Bei uns im Saarland hängen viele Wolken am Himmel, aktuell etwa 21 Grad. Regen ist erstmal kein Thema, es bleibt in den kommenden Stunden trocken. Und so wird's die nächsten Tage bei uns. Morgen am Freitag wird's öfter grau und es kann leicht regnen, rund 21 Grad. Übermorgen am Samstag trocken und überwiegend bewölkt, maximal um die 23 Grad.
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1: Der Blick auf die Straßen. Vorsicht bitte auf der B423. In Höhe Blieskastel liegt ein Gegenstand auf der Fahrbahn. Und auf der A620 von Saarbrücken in Richtung Saarlouis ist die Einfahrt Saarlouis Mitte gesperrt. Dort steht ein defektes Fahrzeug. Ihr steht im Stau? Wir wünschen euch eine gute Fahrt.
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1: Hallo, schönen guten Abend. Ich bin Melanie Schneider und bei uns geht's rein in die nächste Stunde mit den besten Hits der Stadt hier in eurem City Radio. Gleich hört ihr U2 mit I Still Haven't Found What I'm Looking For und danach wird's herrlich schräg mit Baby Bird und You're Gorgeous.
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1: Bei der Neunkircher Verkehrs GmbH gibt es neue schwere Vorwürfe und darüber spreche ich jetzt mit Sebastian Kant aus unserer Redaktion. Sebastian, worum geht es da grundsätzlich?
2: Es geht um neue Hinweise auf mögliche rassistische und diskriminierende Äußerungen bei der NVG in Neunkirchen. Im Fokus steht diesmal eine Person aus dem Verwaltungs- und Personalbereich. Nach dem Bericht soll diese Person auch SPD-Mitglied sein, aber wichtig ist, die Vorwürfe sind bisher nicht gerichtlich festgestellt. Es geht also im Moment um Anschuldigungen, die noch aufgeklärt werden müssen.
1: Wie ist das denn überhaupt ans Licht gekommen?
2: Ausgangspunkt war eine Verhandlung vor dem Arbeitsgericht in Saarbrücken. Dort wurde ein Zeuge gefragt, ob es neben dem früheren Betriebsratsvorsitzenden Heiko Schaufert noch andere Personen bei der NVG gegeben habe, die durch rassistische Äußerungen aufgefallen seien. Der Zeuge soll das bestätigt haben, wollte aber keinen Namen nennen. Bei weiteren Recherchen sollen dann Unterlagen und Beschwerden aufgetaucht sein, in denen es um Mobbing und abwertende Begriffe gegenüber Menschen mit ausländischen Wurzeln geht. Der konkrete Vorfall soll etwa 4 Jahre zurückliegen.
1: Was ist denn jetzt noch offen und was müsste geklärt werden?
2: Offen ist vor allem, ob die Vorwürfe stimmen und ob es wirklich mehrere schriftliche Beschwerden gab. Außerdem stellt sich die Frage, ob die Unternehmensführung davon wusste und ob intern etwas untersucht wurde. Brisant ist das Ganze auch deshalb, weil die beschuldigte Person im Personalbereich gearbeitet haben soll. Politisch bekommt der Fall zusätzliche Aufmerksamkeit, weil die CDU den ganzen NVG-Komplex als SPD-Skandal bezeichnet. Aber das ist eine politische Bewertung und keine festgestellte Tatsache.
1: Zusammengefasst, bei der NVG in Neunkirchen gibt es neue, bislang unbewiesene Vorwürfe wegen möglicher rassistischer und diskriminierender Äußerungen. Entscheidend ist jetzt, ob die Beschwerden geprüft wurden und was davon am Ende belegbar ist. Danke, Sebastian Kant.
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2: Es ist 5:30, die aktuellen Temperaturen für eure City. Saarbrücken 22, Dillingen 23, St. Ingbert 22, Illingen 22 und Tholey 21 Grad. Mehr vom Wetter gleich. Und damit ein kurzer Blick auf die Nachrichtenlage. Die Bundesanwaltschaft hat in Brandenburg einen mutmaßlichen Islamisten festgenommen, der Anschläge in Deutschland und speziell auf eine Kirche in Bremen geplant haben soll. In Frankfurt ist ein weiterer Mensch an Malaria gestorben. Es handelt sich um den dritten Todesfall in diesem Jahr im Zusammenhang mit dem Flugverkehr. Kanada zeigt sich offen für eine assoziierte EU-Mitgliedschaft und betont die Bedeutung einer engeren Zusammenarbeit mit Europa. Und damit zu den Nachrichten aus dem Saarland.
3: Mit Andreas Klein, hallo. Im Skandal um die Neunkircher Verkehrs GmbH gibt es neue Rassismusvorwürfe. Nach Recherchen von Blaulichtreport Saarland geht es um eine Person aus dem Verwaltungs- und Personalbereich. Sie soll auch SPD-Mitglied sein. Ein Zeuge hat vor dem Arbeitsgericht Saarbrücken ausgesagt, neben dem früheren Betriebsratsvorsitzenden Heiko Schaufert sollen weitere Personen bei der NVG rassistisch aufgefallen sein. Den Namen hat er nicht genannt. Dem Bericht zufolge liegen Unterlagen und Beschwerden vor. Darin geht es um Mobbing und abwertende Begriffe. Die Vorwürfe hat bislang kein Gericht festgestellt. Offen ist, was die NVG-Führung gewusst hat und welche Folgen es gegeben hat. Nach dem schweren Raubüberfall auf einen Geschäftsmann in Fischbach-Kamphausen sucht die Polizei weiter Zeugen. Die Staatsanwaltschaft Saarbrücken hat eine Belohnung von 2000 Euro ausgelobt. Der Überfall hat sich am Mittwoch, dem 17. Juni gegen 11 Uhr in der Dudweiler Straße ereignet. Zwei baugleiche Land Rover Defender haben das Auto des Mannes kurz vor der Bahnunterführung gestoppt. Mehrere Personen sind ausgestiegen. Der Geschäftsmann ist geflüchtet. Die Täter haben eine Geldtasche mit einem hohen fünfstelligen Betrag genommen. Ein mutmaßliches Fluchtfahrzeug hat die Polizei später nahe dem Forsthaus Neuhaus sichergestellt. Hinweise nimmt die Polizei entgegen. Der saarländische CDU-Bundestagsabgeordnete Roland Theiss lehnt eine Zusammenarbeit mit der AfD klar ab. Besonders eine CDU-Minderheitsregierung mit AfD-Stimmen kommt für ihn nicht in Frage. Theiss spricht von einer Regierung von Gnaden der AfD. Er schreibt: Ich trage das nicht mit. Theiss fordert Reformen von CDU und SPD ohne Risiko für die politische Stabilität. Seine Aussage hat auch Bedeutung für die Landtagswahl im Saarland am 18. April kommenden Jahres. In der letzten Saarland-Umfrage vom November 2025 haben SPD, CDU und AfD nah beieinander gelegen. Theiss sitzt seit 2025 für den Wahlkreis St. Wendel im Bundestag. Zum Sport. Vier Fußballer mit engem Saarland-Bezug stehen im neuen Aufgebot der deutschen Nationalmannschaft. Der DFB hat den Kader heute veröffentlicht. Bambasee Konté stammt aus Saarbrücken und hat früher für den 1. FC Saarbrücken und die SV Elversberg gespielt. Felix Keidel spielt aktuell für die SVE. Auch Nick Woltemade und Younes Ebnutalib haben ihre Karriere in Elversberg entscheidend vorangebracht. Woltemade hat mit der SVE den Aufstieg 2023 gefeiert. Ebnutalib hat in der vergangenen Zweitliga-Hinrunde stark getroffen. Für den saarländischen Fußball ist das Aufgebot ein besonderer Erfolg. Soweit das Neueste aus der Region für den Moment. Weitere Nachrichten findet ihr auf blaulichtreport-saarland.de.
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2: Im Saarland ist der Himmel zurzeit ziemlich zugezogen, dazu um die 21 Grad. In den kommenden Stunden ändert sich wenig. Weiterhin trocken, viele Wolken. Und so wird's die nächsten Tage bei uns. Morgen am Freitag kommt leichter Regen dazu, bei um die 20 bis 21 Grad. Übermorgen am Samstag bleibt's trocken und meist wolkig, mit Spitzen bis etwa 23 Grad.
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2: Der Blick auf die Straßen. Auf der A620 von Saarbrücken in Richtung Saarlouis gibt es eine Gefahr. In der Einfahrt Saarlouis Mitte steht ein defektes Fahrzeug. Die Einfahrt ist gesperrt. Ihr steht dort im Stau. Wir wünschen euch eine gute Fahrt.
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2: Hallo, schönen guten Nachmittag. Ich bin Melanie Schneider und bei uns geht's rein in die nächste Stunde mit den besten Hits der Stadt hier in eurem City Radio. Weiter geht's mit Climby Fischer und Rise to the Occasion. Direkt danach Love and Peace mit Down by the River.

0: Love and Peace mit Down by the River hier im City Radio. Gleich nach unserem Ausflug in die Vergangenheit gibt's Kylie Minogue mit Spinning Around. Aber jetzt erstmal ab in die City Radio Zeitmaschine, rein in die Zeitkapsel.
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2: Hallo, heute ist Donnerstag, der 17. September 2026. Und dieser Tag erzählt von Neugier, Mut und großen Momenten. Im Jahr 1683 meldet der niederländische Wissenschaftler Antoni van Leeuwenhoek als erster die Existenz von Bakterien. Etwas Unsichtbares wird plötzlich real. Und das verändert den Blick auf Gesundheit und Krankheit. Springen wir in die Musik. Im Jahr 1964 bekommen The Beatles für ein Konzert in Kansas City eine Rekordsumme von $150.000. Und sie legen für das Publikum extra Kansas City und Hey, Hey, Hey, Hey ins Set. Dann wird es futuristisch. Im Jahr 1976 stellt die NASA die Space Shuttle Enterprise vor. Benannt nach dem Raumschiff aus Star Trek. Sogar Mitglieder der Serie sind dabei. Und ein Blick in den Sport. Im Jahr 1941 feiert Stan Musial sein Debüt in der Major League. 2 Treffer bei 4 Versuchen. Ein Start, der hängen bleibt.
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1: Ich bin Uli Reitinger. In Brandenburg ist ein mutmaßlicher Islamist festgenommen worden, der Anschläge in Deutschland gegen vermeintlich Ungläubige geplant haben soll. Erstes Anschlagsziel sollte eine Kirche in Bremen sein, heißt es in einer Mitteilung der Bundesanwaltschaft. Sie wirft dem 24-jährigen Iraker unter anderem die versuchte Gründung einer terroristischen Vereinigung und die Vorbereitung einer schweren staatsgefährdenden Gewalttat vor. In Frankfurt ist ein weiterer Mensch an Malaria gestorben. Nach Angaben der Stadt hatte er sich offenbar durch eine Mücke infiziert, die mit einem Flugzeug nach Deutschland gekommen war. Damit gibt es in diesem Jahr bereits 3 Malaria-Tote im Zusammenhang mit dem Frankfurter Flugverkehr.
2: Der Mann lebte in Schwanheim, also direkt in der Nähe des Flughafens. Er war aber vorher weder in einem Malaria-Gebiet noch hatte er am Flughafen gearbeitet. Das gilt auch für eine weitere Person, die sich infiziert hat. Deshalb geht das Gesundheitsamt davon aus, Mücken kamen mit einem Flugzeug nach Frankfurt und haben die Krankheit übertragen. Neue Fälle gibt es seit Anfang der Woche nicht. Trotzdem sollen Ärzte bei unklarem Fieber jetzt auch an Malaria denken. Besonders bei Menschen, die rund um den Flughafen leben oder arbeiten. Zoe Tassovali, Nachrichtenredaktion.
1: Trotz neuer Drohungen von US-Präsident Trump sucht Kanada die Nähe zu Europa. Premierminister Carney zeigte sich offen für eine Art EU-Sondermitgliedschaft und sagt, eine große Mehrheit der Kanadier unterstütze engere Beziehungen zur EU.
3: Dass sich die Welt sicherheits- und handelspolitisch umorientiert, ist im Angesicht von Trumps aggressiver Zollpolitik und zunehmendem Isolationismus kein Wunder. Eine große Mehrheit der Kanadier kann sich eine engere Beziehung zu den Europäern gut vorstellen. Und der kanadische Premier Carney möchte aus der klassischen Handels- und Wertepartnerschaft eine strategische Allianz machen, in der Kanada und Europa wirtschaftlich, technologisch und sicherheitspolitisch enger zusammenrücken. Gemeinsam ist man stärker. Aus den USA, Tina Eck.
1: Zum Sport. Der neue Bundestrainer Jürgen Klopp startet mit einem Doppelkader in Rekordgröße in seine ersten Länderspiele in der Nations League. Klopps erstes DFB-Aufgebot umfasst 44 Akteure, darunter 16 WM-Fahrer, zahlreiche Rückkehrer wie Marc-André Ter Stegen und Karim Adeyemi sowie 16 Akteure ohne Länderspieleinsatz. In den kommenden 2 Wochen stehen gleich 4 Länderspiele auf dem Programm.
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4: Im Saarland ist es gerade meist stark bewölkt, bei rund 22 Grad. In den kommenden Stunden bleibt der Himmel überwiegend grau, trocken und die Temperatur geht langsam Richtung 19 Grad. Und so wird's die nächsten Tage bei uns. Morgen am Freitag dicht bewölkt und ab und zu etwas Regen, um die 22 Grad. Übermorgen am Samstag freundlich mit viel klarem Himmel, um die 22 Grad.

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1: Ich bin Uli Reitinger. Die Bundesanwaltschaft hat in Brandenburg einen mutmaßlichen Islamisten festnehmen lassen. Er soll Anschläge in Deutschland geplant haben. Als erstes Ziel hatte er offenbar eine Kirche in Bremen im Visier.
2: Der 24-jährige Iraker soll sich die Kirche schon ganz genau angeschaut und sich sogar eine Schusswaffe besorgt haben. Laut der Bundesanwaltschaft teilt er die Ideologie der Terrormiliz IS. Für seine Pläne hat er offenbar noch eine weitere Person gewinnen können. Wer das ist, wissen die Ermittler bislang nicht. Er wollte sogar noch weitere Menschen mit ins Boot holen, das klappte aber nicht. Die Beamten haben den Mann nordöstlich von Berlin festgenommen. Er sitzt jetzt in Untersuchungshaft. Gegen ihn wird unter anderem wegen Terrorverdachts ermittelt. Zoe Tassovali, Nachrichtenredaktion.
1: Die Spritpreise sind auf Rekordniveau. Finanzminister Klingbeil macht bei der Frage nach Entlastungen deshalb Tempo. Ich will eine schnelle Entscheidung, sagte er in Wolfsburg. Das Ziel sei klar, die Spritpreise müssten runter und gerade die Pendlerinnen und Pendler müssten entlastet werden. In der Bundesregierung suche man aktuell nach Möglichkeiten, sagte Klingbeil. Kanada ist trotz neuer Drohungen von US-Präsident Trump offen für die Idee einer Art EU-Sondermitgliedschaft. Europa und Kanada sind jeweils für sich stark, gemeinsam sind sie noch stärker, sagte Premierminister Carney vor dem EU-Parlament. EU-Kommissionspräsidentin von der Leyen hatte dafür geworben, Kanada zum ersten assoziierten Mitglied der Europäischen Union zu machen. US-Präsident Trump droht damit, hohe Zölle zu verhängen oder den Handel mit Europa in vielen Bereichen einzustellen. Zum Sport. Der neue Bundestrainer Jürgen Klopp hat den Kader für die kommenden 4 Länderspiele in der Nations League vorgestellt. Bei seiner ersten Nominierung hat er direkt einen Doppelkader in Rekordgröße zusammengestellt.
3: Klopp hat insgesamt 44 Spieler nominiert, darunter 16 WM-Fahrer und 16 Spieler ohne Länderspieleinsatz. Der Bundestrainer will möglichst viele Spieler kennenlernen und er sieht viel Potenzial. Bei einigen Neulingen werden sich viele Fans mit Sicherheit fragen, wer. Rückkehrer Marc-André Ter Stegen wird gegen die Niederlande als Nummer 1 im Tor stehen. Prominente Namen wie Denis Undav, Leroy Sané und Maximilian Bayer fehlen allerdings. David Riemer, Sportredaktion.
1: In den kommenden 4 Wochen stehen gleich 4 Länderspiele auf dem Programm. Erst in Holland, dann zu Hause gegen Griechenland und Serbien. Und Anfang Oktober geht's dann zu einem Auswärtsspiel nach Griechenland.
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4: Bei uns im Saarland hängen viele Wolken, dazu etwa 22 Grad. Es bleibt in den kommenden Stunden trocken, die Wolken setzen sich durch und es kühlt etwas auf rund 19 Grad ab. Und so wird's die nächsten Tage bei uns. Morgen Freitag bleibt es grau, leichtes Regenrisiko um die 22 Grad. Übermorgen Samstag wird's deutlich sonniger und klar, um die 22 Grad. 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
1: Ich bin Uli Reitinger. Ein 24 Jahre alter Iraker soll einen Anschlag auf eine Kirche in Bremen geplant haben. Die Bundesanwaltschaft hat den mutmaßlichen Islamisten in Brandenburg heute festnehmen lassen. Die Ermittler werfen dem Mann unter anderem die versuchte Gründung einer terroristischen Vereinigung und die Vorbereitung einer schweren, staatsgefährdenden Gewalttat vor. Diesel ist in Deutschland so teuer wie nie zuvor. Gestern kostete ein Liter im bundesweiten Schnitt über 2,45 Euro und damit mehr als beim bisherigen Rekord im April, teilte der ADAC mit. Benzin erreichte mit 2,31 Euro pro Liter das fünfte Rekordhoch in Folge. Der Ruf nach Staatshilfen wird immer lauter.
2: Seit Beginn des Iran-Krieges Ende Februar sind die Spritpreise außergewöhnlich hoch. Diesel ist inzwischen über 70 Cent teurer als vor Kriegsbeginn, E10 knapp 54 Cent. Wegen der Preisrekorde wird in der Politik erneut über Entlastungen diskutiert. Im Gespräch sind etwa eine Senkung der Mehrwertsteuer oder des CO2-Aufschlags, ein Preisdeckel und Direktauszahlungen. Experten warnen allerdings vor pauschalen Preissenkungen und empfehlen gezielte Hilfen für besonders betroffene Gruppen. David Riemer, Nachrichtenredaktion.
1: In der Debatte über Social-Media-Regeln für Kinder und Jugendliche fordert das Europäische Parlament, Betreiber von Plattformen stärker in die Pflicht zu nehmen. Eine fraktionsübergreifende Mehrheit stimmte für einen entsprechenden, rechtlich nicht bindenden Bericht. Darin kritisieren die Abgeordneten Funktionen wie endloses Scrollen oder das automatische Abspielen von Videos. Das Parlament unterstützt deshalb einen sogenannten Jugendmodus ohne Werbung und mit weniger suchtfördernden Elementen. Zum Sport. Der neue Fußball-Bundestrainer Jürgen Klopp hat 44 Spieler für die kommenden 4 Länderspiele nominiert. In dem Doppelkader sind 16 WM-Teilnehmer, zahlreiche Rückkehrer wie Marc-André Ter Stegen oder Serge Gnabry und 16 Spieler, die noch nie für die Nationalmannschaft zum Einsatz kamen.
3: Ich würde mir oder uns gerne die Fahne zurückholen, wenn ich ganz ehrlich bin. Ich möchte, dass, wenn man so schwingt, dass niemand denkt, was mit dir nicht in Ordnung, sondern dass man einfach nur das Gefühl hat, ja, du bist happy und verstehst, dass du Glück hattest, dass du in diesem wundervollen Land geboren, aufgewachsen, zugezogen und wie auch immer, dass du hier lebst.
1: Die Gegner in den 4 kommenden Nations League spielen: Holland, Serbien und 2-mal Griechenland.
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4: Im Saarland, grauer Himmel, aktuell um die 22 Grad. Heute bleibt es noch wolkenreich und trocken, später wird es etwas frischer mit etwa 19 Grad. Und so wird's die nächsten Tage bei uns. Morgen am Freitag meist bedeckt, vereinzelt leichter Regen möglich, um die 22 Grad. Übermorgen am Samstag wieder freundlicher mit viel Sonne und wenig Wolken, um die 22 Grad.

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1: Ich bin Uli Reitinger. Bundeskanzler Merz hat zum vereinten Kampf gegen Antisemitismus aufgerufen. Dieses Land muss sich dagegen wehren, sagte Merz bei einer Wahlkampfveranstaltung der Berliner CDU. Dort sprach er auch über die Beziehungen Deutschlands zu den USA.
2: Diese Zeit dieser unbedingten transatlantischen Freundschaft ist wahrscheinlich für längere Zeit vorbei. Wir sehen auf der anderen Seite des Atlantiks eine Veränderung der politischen Haltung, eine Veränderung auch der Einschätzung des transatlantischen Bündnisses, die wir so möglicherweise nicht für möglich gehalten hätten. Aber sie findet statt.
1: Es sei überfällig, dass wir jetzt mehr Verantwortung für uns selbst übernehmen, so Merz weiter. Die Bundesanwaltschaft hat in Brandenburg einen mutmaßlichen Islamisten festnehmen lassen, der Anschläge in Deutschland gegen vermeintlich Ungläubige geplant haben soll. Erstes Anschlagsziel sollte eine Kirche in Bremen sein, heißt es in einer Mitteilung der Bundesanwaltschaft. Sie wirft dem 24-jährigen Iraker unter anderem die versuchte Gründung einer terroristischen Vereinigung und die Vorbereitung einer schweren staatsgefährdenden Gewalttat vor. Bei den hohen Spritpreisen drückt Finanzminister Lars Klingbeil aufs Tempo. Nach einem Treffen mit dem VW-Konzernbetriebsrat in Wolfsburg forderte er eine schnelle Entscheidung über Entlastungen. Vor allem Pendler sollen schnell weniger fürs Tanken zahlen.
3: Die Entlastung ist jetzt das Richtige, damit die Bürgerinnen und Bürger das spüren. Aber wir müssen auch thematisieren, dass gerade Mineralölkonzerne die aktuelle Krise nutzen, um sich die Tasche voll zu machen. Deswegen werbe ich weiter für die Übergewinnsteuer. Es ist richtig, dass wir auch deutlich sagen, die, die sich die Taschen voll machen, die abzocken, die müssen ihren Teil dazu beitragen, dass die Entlastung der Bürgerinnen und Bürger gewährleistet ist.
1: Diesel kostete gestern im Tagesschnitt mehr als 2,45 Euro und übertraf damit den bisherigen Rekord aus dem April, meldet der ADAC. Benzin ist bereits seit Tagen auf Rekordniveau. Kanada ist trotz neuer Drohungen von US-Präsident Trump offen für die Idee einer Art EU-Sondermitgliedschaft. Europa und Kanada sind jeweils für sich stark, gemeinsam sind sie noch stärker, sagte Premierminister Carney vor dem EU-Parlament. EU-Kommissionspräsidentin von der Leyen hatte dafür geworben, Kanada zum ersten assoziierten Mitglied der Europäischen Union zu machen. US-Präsident Trump drohte daraufhin damit, hohe Zölle zu verhängen oder den Handel mit Europa in vielen Bereichen einzustellen.
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4: Im Saarland ist es gerade meist stark bewölkt, bei rund 22 Grad. In den kommenden Stunden bleibt der Himmel überwiegend grau, trocken und die Temperatur geht langsam Richtung 19 Grad. Und so wird's die nächsten Tage bei uns. Morgen am Freitag dicht bewölkt und ab und zu etwas Regen, um die 22 Grad. Übermorgen am Samstag freundlich mit viel klarem Himmel, um die 22 Grad. 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
1: Ich bin Diana Kramer. Bundeskanzler Friedrich Merz sieht eine fundamentale Veränderung in den Beziehungen Deutschlands zu den USA. Die Zeit der unbedingten transatlantischen Freundschaft sei wahrscheinlich für längere Zeit vorbei, sagte der CDU-Chef bei einer Wahlkampfveranstaltung in Berlin. Aber dadurch würden sich laut Merz auch neue Chancen bieten.
2: Wir sehen auf der anderen Seite des Atlantiks eine Veränderung der politischen Haltung, eine Veränderung auch der Einschätzung des transatlantischen Bündnisses, die wir so möglicherweise nicht für möglich gehalten hätten. Aber sie findet statt. Nutzen wir doch die Chance, die sich jetzt ergibt, indem wir sagen, ja, es war überfällig, dass wir jetzt mehr Verantwortung für uns selbst übernehmen.
1: Bei seinem ersten und einzigen Auftritt im Berliner Wahlkampf rief Kanzler Friedrich Merz auch zum vereinten Kampf gegen Antisemitismus auf und erwarb für seinen Reformkurs. Diesel ist in Deutschland so teuer wie nie zuvor. Zuletzt kostete ein Liter im bundesweiten Schnitt 2,45 Euro. Auch Benzin erreichte mit 2,31 Euro pro Liter das fünfte Rekordhoch in Folge. Der Ruf nach Staatshilfen wird lauter.
3: Seit Beginn des Iran-Krieges Ende Februar sind die Spritpreise außergewöhnlich hoch. Diesel ist inzwischen über 70 Cent teurer als vor Kriegsbeginn, E10 knapp 54 Cent. Wegen der Preisrekorde wird in der Politik erneut über Entlastungen diskutiert. Im Gespräch sind etwa eine Senkung der Mehrwertsteuer oder des CO2-Aufschlags, ein Preisdeckel und Direktauszahlungen. Experten warnen allerdings vor pauschalen Preissenkungen und empfehlen gezielte Hilfen für besonders betroffene Gruppen. Auch für Spediteure und die Fischerei wird die Lage immer schwieriger. David Riemer, Berlin.
1: US-Präsident Donald Trump hat im festgefahrenen Iran-Krieg eine große Entscheidung angekündigt, ohne dabei zeitlich oder inhaltlich konkret zu werden. Die Entscheidung stehe bevor, sagte Trump dem Portal Axios. Es gehe darum, ob es Vernichtung geben werde oder nicht. Wen er genau damit meinte, sagte Trump nicht. Axios bezog das in dem Bericht auf die iranische Führung. Trump hatte in der Vergangenheit in dem Konflikt immer wieder mit Vernichtung gedroht. Zum Fußball. Die TSG Hoffenheim hat in der Europa League einen überraschenden Fehlstart hingelegt. Im Auswärtsspiel bei Außenseiter OFI Kreta verlor Hoffenheim auf der griechischen Urlaubsinsel mit 0:2.
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4: Dicke Wolken über dem Saarland, dazu um die 18 Grad. In den nächsten Stunden ändert sich kaum was. Bedeckt, trocken, gelegentlich etwas Wind. Und so wird's die nächsten Tage bei uns. Freitag bleibt es überwiegend grau, tagsüber um die 22 Grad, morgens um die 15, nur eine kleine Chance auf etwas Regen. Samstag meist klar und trocken bei bis 22 Grad.

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1: Ich bin Diana Kramer. Trotz neuer Drohungen von US-Präsident Donald Trump sucht Kanada die Nähe zu Europa. Premierminister Mark Carney zeigte sich offen für eine Art EU-Sondermitgliedschaft und sagte in Straßburg, eine große Mehrheit der Kanadier unterstütze engere Beziehungen zur EU.
2: Dass sich die Welt sicherheits- und handelspolitisch umorientiert, ist im Angesicht von Trumps aggressiver Zollpolitik und zunehmendem Isolationismus kein Wunder. Eine große Mehrheit der Kanadier kann sich eine engere Beziehung zu den Europäern gut vorstellen. Und der kanadische Premier Carney möchte aus der klassischen Handels- und Wertepartnerschaft eine strategische Allianz machen, in der Kanada und Europa wirtschaftlich, technologisch und sicherheitspolitisch enger zusammenrücken. Gemeinsam ist man stärker. Tena Eck, USA.
1: Während die EU also den Schulterschluss mit Kanada sucht, hat Bundeskanzler Friedrich Merz von einer fundamentalen Veränderung in den Beziehungen Deutschlands zu den USA gesprochen. Auch wenn er es so nicht für möglich gehalten hätte, die Zeit der unbedingten transatlantischen Freundschaft sei wahrscheinlich für längere Zeit vorbei. Das sagte Merz bei einer Wahlkampfveranstaltung in Berlin. Der Kanzler sprach davon, dass sich die US-Einschätzung des transatlantischen Bündnisses verändert hätte. Angesichts weiter steigender Spritpreise drückt Finanzminister Lars Klingbeil bei den angekündigten Entlastungen aufs Tempo. Nach einem Treffen mit dem VW-Konzernbetriebsrat in Wolfsburg fordert er eine schnelle Entscheidung, nicht nur für Autofahrer selbst.
3: Die Entlastung ist jetzt das Richtige, damit die Bürgerinnen und Bürger das spüren. Aber wir müssen auch thematisieren, dass gerade Mineralölkonzerne die aktuelle Krise nutzen, um sich die Tasche voll zu machen. Deswegen werbe ich weiter für die Übergewinnsteuer. Es ist richtig, dass in Zeiten, wo wir eine Krise haben, dass wir auch deutlich sagen, die abzocken, die müssen ihren Teil dazu beitragen, dass die Entlastung der Bürgerinnen und Bürger gewährleistet ist.
1: Bundesfinanzminister Klingbeil. Damit zum Sport. Jürgen Klopp macht seinen Start als Bundestrainer nach dem WM-Flop der deutschen Fußballnationalmannschaft im Sommer zu einer XXL-Sichtung. Der neue DFB-Chefcoach hat einen Kader in Rekordgröße für die ersten vier Länderspiele in der Nations League vorgestellt. Das Aufgebot umfasst 44 Akteure. Am 24. September startet die Nationalmannschaft gegen die Niederlande in die neue Länderspielsaison.
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4: Im Saarland hängen gerade geschlossene Wolken. Die Temperaturen liegen um die 17 Grad. In den kommenden Stunden bleibt's bedeckt und trocken. Dazu ein leichter bis mäßiger Wind. Und so wird's die nächsten Tage bei uns. Freitag viele Wolken, um die 22 Grad. In der Früh etwa 15, vereinzelt kann man ein bisschen Regen dabei sein. Samstag mehr Sonne, oft klar, bis 22 Grad.

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1: Ich bin Diana Kramer. 3 Tage vor der Landtagswahl in Mecklenburg-Vorpommern hat die SPD dort laut einer ZDF-Umfrage die AfD überholt. Die Partei von Ministerpräsidentin Manuela Schwesig kommt im Politbarometer extra auf 37%. Die AfD mit Herausforderer Leif-Erik Holm liegt mit 36% nun knapp dahinter. Für die CDU dürfte es noch desaströser ausgehen als in Sachsen-Anhalt. Sie kommt nur noch auf 6%. Die mitregierende Linke steht bei 9%. Die Grünen müssen mit 5% um den Einzug in den Schweriner Landtag bangen. Das BSW verfehlt diesen laut der Umfrage mit 4%. EU-Kommissionspräsidentin von der Leyen will Kinder stärker vor Gefahren sozialer Medien schützen. Sie fordert strengere Altersgrenzen und will die Online-Anbieter stärker in die Verantwortung nehmen.
2: Die Vorschläge sind eigentlich simpel. Zugang zu Social-Media-Plattformen erst ab 13 Jahren, aber nur mit einem von den Eltern angelegten Account. Ab 15 Jahre dann eigene Konten, aber mit beschränkten Funktionen. Künftig sollen die Plattformen zunächst nachweisen müssen, dass sie sicher gestaltet sind. Das bedeutet, die Plattformen dürfen nicht süchtig oder abhängig machen. Das große Problem könnte die Altersverifizierung sein, denn man müsste dann ja das Alter aller Nutzer kontrollieren. Aus Brüssel, Dieter Ebeling.
1: In Russland hat die Parlamentswahl begonnen. Mehr als 110 Millionen Menschen im flächenmäßig größten Land der Erde sind bis Sonntag aufgerufen, ihre Stimme abzugeben. Überraschungen werden nicht erwartet. Jede Parlamentswahl in den vergangenen gut 20 Jahren wurde von der Regierungspartei Geeintes Russland gewonnen, die Präsident Putin unterstützt.
3: Für die Menschen hier in Russland ist es die erste Parlamentswahl seit Beginn des Angriffskrieges gegen die Ukraine. Tatsächlich ist die Stimmung im 5. Kriegsjahr aber gedrückt, weil viele unzufrieden sind. Benzin etwa ist knapp, Lebensmittel und Dienstleistungen werden immer teurer. Präsident Putin rief hier in Moskau zur Geschlossenheit auf und er setzt darauf, dass es bei der Abstimmung trotz aller Probleme eine klare Bestätigung für seinen Kriegskurs gibt. Aus Moskau, Ulf Mauder.
1: Und zum Fußball. Die TSG Hoffenheim hat in der Europa League einen überraschenden Fehlstart hingelegt. Im Auswärtsspiel bei Außenseiter OFI Kreta verlor Hoffenheim mit 0:2.
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4: Im Saarland ist es gerade bedeckt, bei etwa 17 bis 18 Grad. In den kommenden Stunden bleibt der Himmel grau und es bleibt trocken. Der Wind ist höchstens mal etwas frisch. Und so wird's die nächsten Tage bei uns. Freitag weiter viel Wolke, rund 22 Grad. Am Morgen um die 15, höchstens ein bisschen Regen. Samstag freundlicher, öfter klar, bis 22 Grad.

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1: Ich bin Diana Kramer. Bundeskanzler Friedrich Merz und US-Präsident Donald Trump haben in einem Telefonat über den Krieg in der Ukraine und die Lage im Nahen Osten gesprochen. Darüber hinaus ging es auch um die Anschläge vom 11. September, die sich in der vergangenen Woche zum 25. Mal gejährt haben. Laut Regierungssprecher Stefan Cornelius habe der Bundeskanzler die besondere Verbundenheit zwischen Deutschen und Amerikanern betont. Wenige Stunden zuvor hatte Merz in Berlin bei einem Wahlkampfauftritt vor der Landtagswahl am Sonntag für die Berliner CDU noch von einer fundamentalen Veränderung in den Beziehungen Deutschlands zu den USA gesprochen.
2: Diese Zeit dieser unbedingten transatlantischen Freundschaft ist wahrscheinlich für längere Zeit vorbei. Wir sehen auf der anderen Seite des Atlantiks eine Veränderung der politischen Haltung, eine Veränderung auch der Einschätzung des transatlantischen Bündnisses, die wir so möglicherweise nicht für möglich gehalten.
1: Hierzulande gerät der Bundeskanzler weiter unter Druck. Vor der Landtagswahl in Mecklenburg-Vorpommern an diesem Sonntag ist die CDU laut dem neuen ZDF-Politbarometer auf 6% abgerutscht. Die SPD von Ministerpräsidentin Manuela Schwesig hingegen konnte weiter zulegen und hat laut der Umfrage die AfD nun überholt. Die Sozialdemokraten kommen auf 37%. Die AfD, die lange in Umfragen vorne lag, liegt nun bei 36%. Diesel ist in Deutschland so teuer wie nie zuvor. Zuletzt kostete ein Liter im bundesweiten Schnitt 2,45 Euro. Auch Benzin erreichte mit 2,31 Euro pro Liter ein neues Rekordhoch. Der Ruf nach Staatshilfen wird immer lauter.
3: Seit Beginn des Iran-Krieges Ende Februar sind die Spritpreise außergewöhnlich hoch. Diesel ist inzwischen über 70 Cent teurer als vor Kriegsbeginn. E10 knapp 54 Cent. Wegen der Preisrekorde wird in der Politik erneut über Entlastungen diskutiert. Im Gespräch sind etwa eine Senkung der Mehrwertsteuer oder des CO2-Aufschlags, ein Preisdeckel und Direktauszahlungen. Experten warnen allerdings vor pauschalen Preissenkungen und empfehlen gezielte Hilfen für besonders betroffene Gruppen. David Riemer, Berlin.
1: Und zum Fußball. Die TSG Hoffenheim hat in der Europa League einen überraschenden Fehlstart hingelegt. Im Auswärtsspiel bei Außenseiter OFI Kreta verlor Hoffenheim auf der griechischen Urlaubsinsel mit 0:2.
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4: Dicke Wolken über dem Saarland, dazu um die 18 Grad. In den nächsten Stunden ändert sich kaum was. Bedeckt, trocken, gelegentlich etwas Wind. Und so wird's die nächsten Tage bei uns. Freitag bleibt es überwiegend grau, tagsüber um die 22 Grad, morgens um die 15, nur eine kleine Chance auf etwas Regen. Samstag meist klar und trocken bei bis 22 Grad.

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1: Ich bin Diana Kramer. Historisch schlechte Umfragewerte für die CDU und der schlechteste jemals gemessene Zustimmungswert für einen amtierenden Bundeskanzler. Friedrich Merz bangt um seine politische Zukunft. Das bestätigt auch eine aktuelle YouGov-Umfrage. Darin rechnet fast die Hälfte der Befragten damit, dass der Kanzler noch in diesem Jahr abgelöst wird. Bei der anstehenden Landtagswahl in Mecklenburg-Vorpommern droht die CDU ihr historisch schlechtestes Wahlergebnis einzufahren. Sie liegt dort laut ZDF-Politbarometer nur noch bei 6%. Und bei der Abgeordnetenhauswahl in Berlin könnte die CDU Platz 1 an die Linke verlieren.
2: Je nach Ausgang der Wahlen könnte für Kanzler Merz nach nicht mal 1,5 Jahren im Amt Schluss sein. Spätestens seit dem Wahldebakel vor 2 Wochen in Sachsen-Anhalt steht Merz heftig unter Druck. Am Sonntag werden sich möglicherweise viele in der CDU fragen, stützen oder stürzen. Aus Berlin, David Riemer.
1: US-Präsident Donald Trump hat im festgefahrenen Iran-Krieg eine große Entscheidung angekündigt, ohne dabei zeitlich konkret zu werden. Diese Entscheidung stehe bevor, sagte Trump dem Portal Axios. Es gehe darum, ob es Vernichtung geben werde oder nicht. Wen er genau damit meinte, sagte Trump nicht. Axios bezog das in dem Bericht auf die iranische Führung. Trump hat in der Vergangenheit in dem Konflikt immer wieder dem Iran mit Vernichtung gedroht. OpenAI meldet wieder Probleme mit seiner künstlichen Intelligenz. Nach Angaben des ChatGPT-Entwicklers hat sich die KI in Tests mehrfach unerwartet und besorgniserregend verhalten, nicht zum ersten Mal.
3: Die KI macht sich öfter mal selbstständig und versucht clever zu schummeln. Das macht den Entwicklern große Sorge. Bei ChatGPT etwa hatte ein KI-Modell im Test selbst erstellte Dateien ins Netz hochgeladen und diese dann als Quellen verkauft. Die KI hatte auch Daten erfunden, wenn sie Informationen nicht finden konnte und versuchte das dann zu vertuschen. Manchmal gab die Software auch gleich Anweisungen an sich selbst. Die KI-Konzerne fordern mehr Transparenz und Kontrollen. Präsident Trump hält das für Panikmache, die China in die Hände spielt. Tina Eck, USA.
1: Und zum Fußball, herber Rückschlag für die TSG Hoffenheim. Der Start in die Europa League ging gründlich daneben. Beim Außenseiter OFI Kreta in Griechenland verlor Hoffenheim überraschend, aber verdient mit 0:2.
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4: Im Saarland haben wir aktuell einen komplett grauen Himmel und rund 16 Grad. In den nächsten Stunden bleibt es bedeckt und es kann